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5: Im Studio Silas Quiring, schönen guten Morgen. Rund um die Straße von Hormuz kocht der Konflikt zwischen den USA und dem Iran wieder hoch. Beide beschuldigen sich gegenseitig, die aktuelle Feuerpause gebrochen zu haben. US-Streitkräfte haben eigenen Angaben nach Angriffe auf militärische Ziele des Iran geflogen, als Vergeltung für iranische Angriffe auf mehrere US-Kriegsschiffe, die Meerenge durchquerten. Diese Angriffe hat auch Teheran selbst bestätigt. Das Regime wirft den USA aber vor, zuerst einen iranischen Öltanker ins Visier genommen zu haben. Donald Trump macht Druck beim Zolldeal mit der EU mit einem Ultimatum. Bis zum 4. Juli, dem 250. Geburtstag der USA, muss die EU das schon letztes Jahr vereinbarte Abkommen umsetzen. Das fordert der US-Präsident. Der Deal muss nämlich noch immer durch das Parlament und die Mitgliedstaaten abgesegnet werden. Kommissionspräsidentin von der Leyen zeigte sich zuversichtlich, dass die Deadline eingehalten wird. Klappt das nicht, drohen der EU noch viel höhere Zölle, schreibt Trump. Bund, Länder und Kommunen müssen in diesem Jahr mit deutlich weniger Steuereinnahmen rechnen. Das Minus wird wohl bei knapp 18 Milliarden Euro liegen, heißt es in einer Prognose der Bundesregierung. Finanzminister Klingbeil sagt, das liegt vor allem an den Folgen des Iran-Kriegs, die auch das Wirtschaftswachstum ausbremsen. Und Klingbeil fügt hinzu:
6: Für mich folgt aber auch daraus, dass wir ein Bewusstsein brauchen, dass wir uns nicht weiter von Krise zu Krise hangeln dürfen, sondern wir müssen insgesamt an unserer Souveränität und Resilienz als Land arbeiten.
5: Nach mehreren Hunter-Virus-Fällen auf einem Atlantikkreuzer versuchen Behörden jetzt weltweit, mögliche Kontaktpersonen zu finden. 3 Passagiere sind bereits durch das Virus gestorben. Noch wird geprüft, mit wem die Infizierten engeren Kontakt hatten. Es ist der größte Erfolg der Vereinsgeschichte. Der SC Freiburg steht im Finale der Fußball-Europa League. Gegen Sporting Braga haben die Freiburger nach der knappen Hinspielniederlage mit einem 3:1 Heimsieg den Spieß umgedreht. Im Finale geht's in 2 Wochen gegen Aston Villa um den Pokal.
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5: Dichte Wolken sind gerade vor allem im Osten unterwegs. Da kommt auch noch ein bisschen Regen runter. Sonst lockert's schon auf und bleibt meist trocken. Später kann sich vereinzelt Nebel bilden. Die Temperaturen liegen aktuell zwischen 8 und minus 1 Grad. Heute wird's dann insgesamt freundlicher und trocken. Nur ganz vereinzelt kann's nochmal nass werden. Dazu maximal 15 bis 22 Grad.
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2: Im Studio Silas Quiring, schönen guten Morgen. Nächster Rückschlag für Donald Trumps chaotische Zollpolitik. Ein US-Gericht hat jetzt auch die weltweit verhängten 10% Zölle gekippt. Die hatte der US-Präsident verhängt, nachdem bereits ein Großteil seiner ursprünglichen Sonderzölle für unzulässig erklärt worden war. Damit müssen noch mehr illegal erhobene Zölle zurückgezahlt werden. Mit Blick auf den Zolldeal mit der EU hat Trump unterdessen den Druck erhöht mit einem Ultimatum. Wird das Abkommen nicht bis zum US-Unabhängigkeitstag am 4. Juli umgesetzt, drohen der EU noch höhere Zölle, so Trump. Trotz Feuerpause gibt es rund um die Straße von Hormuz eine neue Eskalation. Nachdem der Iran dort mehrere amerikanische Kriegsschiffe angegriffen hat, haben US-Streitkräfte militärische Ziele des Iran ins Visier genommen. Teheran wirft den USA dagegen vor, zuerst einen iranischen Öltanker angegriffen zu haben. Fast 18 Milliarden Euro. Das wird Bund, Ländern und Kommunen wohl in diesem Jahr an Steuereinnahmen fehlen. Finanzminister Klingbeil hat die neue Steuerschätzung vorgelegt. Bis 2030 rechnet die Bundesregierung mit einem Minus von insgesamt gut 87 Milliarden Euro. Klingbeil führt das vor allem auf äußere Einflüsse zurück.
3: Die Steuerschätzung zeigt, wie sehr der Iran-Krieg uns wirtschaftlich schadet. Andere Krisen bestehen unvermindert fort und auch sie werden das weitere Jahr prägen. Das ist vor allem Putins Krieg gegen die Ukraine, aber das sind auch die Auswirkungen des Zollkonfliktes.
2: Ein Jahr nach Amtsantritt sind die Beliebtheitswerte von Kanzler Merz im Keller. Im ARD-Deutschland-Trend sind nur noch 16% der Befragten mit seiner Arbeit zufrieden. Das ist der schlechteste Wert im Deutschland-Trend jemals für einen Bundeskanzler. Und auch die Koalition insgesamt wird mehrheitlich kritisch betrachtet. Der SC Freiburg hält die deutsche Hoffnung auf einen internationalen Titel in dieser Saison am Leben. In der Europa League haben die Freiburger sich mit einem 3:1 im Rückspiel gegen Sporting Braga ins Finale geschossen. In zwei Wochen trifft das Team im Endspiel in Istanbul auf Aston Villa.
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4: Wechselhaft ist es heute Morgen, teilweise ist es klar, es gibt aber auch viele wolkige Bereiche und ab und zu gibt es auch Nebel im Osten, können noch ein paar Tropfen runterkommen. Später bleibt es in der Mitte Richtung Osten eher grau, ansonsten meist trocken. Am Nachmittag in den Bergen im Süden vereinzelt Gewitter, dazu Höchstwerte zwischen 17 und 22 Grad. Morgen meist sonnig, nur vereinzelt Wolken, maximal 25 Grad.
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Schön, dass ihr eingeschaltet habt. 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Und den kulinarischen Musikgenuss, den liefern wir euch jetzt wieder auf die Ohren. Euch noch einen schönen Tag.

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2: Im Studio Mia Hin. Schönen guten Morgen. Inmitten der Hoffnung auf neue Verhandlungen haben die USA und der Iran sich erneut gegenseitig angegriffen. Beide werfen sich vor, die Waffenruhe gebrochen zu haben. Silas Quiring berichtet.
3: In der Straße von Hormuz hat der Iran mehrere Kriegsschiffe der Amerikaner beschossen. Teheran sagt, es war eine Reaktion auf Attacken auf einen iranischen Öltanker. Das US-Militär spricht dagegen von unprovozierten Angriffen. Im Gegenzug haben die Amerikaner dann wiederum militärische Ziele des Iran angegriffen, etwa Startplätze für Drohnen und Raketen. Trump sagte danach, dass die Waffenruhe trotzdem noch gilt, drohte zugleich aber mit weiteren Attacken, sollte es nicht bald ein Abkommen geben.
2: Nächster Rückschlag für Donald Trumps chaotische Zollpolitik. Ein US-Gericht hat jetzt auch die weltweit verhängten 10% Zölle gekippt. Die hatte der US-Präsident verhängt, nachdem bereits ein Großteil seiner ursprünglichen Sonderzölle für unzulässig erklärt worden war. Die Entlastungsprämie und die Reform der privaten Altersvorsorge sollen heute die letzte Hürde nehmen. Der Bundesrat stimmt über beides ab. Jana Klonikowski.
4: Vom Bundestag gab es schon grünes Licht, jetzt ist der Bundesrat dran. An der geplanten Entlastungsprämie von 1.000 Euro für Beschäftigte gab es aus einigen Ländern aber auch durchaus Kritik, weil sie ohnehin geschwächte Unternehmen zu sehr belasten würde. Der Mittelstandsverband fordert in einem offenen Brief an die Länder auch, dem Ganzen im Bundesrat nicht zuzustimmen. Bei der privaten Altersvorsorge gibt es weniger Konfliktpotenzial. Ab 2027 soll ein neues, staatlich gefördertes, kapitalgedecktes Modell die bisherige Riester-Rente ersetzen.
2: Ein Jahr nach Amtsantritt sind die Beliebtheitswerte von Kanzler Merz im Keller. Im ARD-Deutschland-Trend sind nur noch 16% der Befragten mit seiner Arbeit zufrieden. Das ist der schlechteste Wert im Deutschland-Trend jemals für einen Bundeskanzler. Und auch die Koalition insgesamt wird mehrheitlich kritisch betrachtet. Der SC Freiburg steht im Finale der Fußball-Europa League. Die Freiburger haben am Abend mit 3:1 gegen Sporting Praga gewonnen. Der Finaleinzug ist der größte Erfolg der Vereinsgeschichte. Im Endspiel geht's in 2 Wochen gegen Aston Villa.
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5: Wechselhaft ist es heute Morgen, teilweise ist es klar, es gibt aber auch viele wolkige Bereiche und ab und zu gibt es auch Nebel. Im Osten können noch ein paar Tropfen runterkommen. Später bleibt es in der Mitte Richtung Osten eher grau, ansonsten meist trocken. Am Nachmittag in den Bergen im Süden vereinzelt Gewitter. Dazu Höchstwerte zwischen 17 und 22 Grad. Morgen meist sonnig, nur vereinzelt Wolken, maximal 25 Grad.
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Schön, dass ihr eingeschaltet habt. Übrigens, den 9. 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Denn dann wird so richtig schön und groß in Burscheid gefeiert. 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Am Abend sorgt dann ab 18 Uhr ein Jockey, also ein Disc-Jockey für die passende Stimmung, im Festzelt. Und das bleibt übrigens stehen, denn nach der Party ist bekanntlich auch vor der Party. 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Der Eintritt ist frei und für das leibliche Wohl ist natürlich auch gesorgt. 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

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Schön, dass ihr dabei seid. Ja, so schnell vergeht ein Jahr. Es ist wieder soweit. Jetzt Kids im Alter zwischen 9 und 15 Jahren schön die Ohren aufsperren, denn vom 22. bis zum 25. Mai findet wieder das beliebte Pfingstzeltlager statt. 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Das Anmeldeformular und alle weiteren Infos hierzu findet ihr auf deren Internetseite. Und das ist die kolpingjugend-burscheid.de. 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So, und nun wieder viel Spaß mit unserer tollen Musik.

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2: Im Studio Mia Hin. Schönen guten Morgen. Rund um die Straße von Hormuz kocht der Konflikt zwischen den USA und dem Iran wieder hoch. Beide beschuldigen sich gegenseitig, die aktuelle Feuerpause gebrochen zu haben. US-Streitkräfte haben eigenen Angaben nach Angriffe auf militärische Ziele des Iran geflogen, als Vergeltung für iranischen Beschuss mehrerer US-Kriegsschiffe, die die Meerenge durchquerten. Teheran behauptet wiederum, die USA hätten zuvor einen iranischen Öltanker ins Visier genommen. In Trumps Augen gilt die Waffenruhe aber nach wie vor. Donald Trump hat der EU ein Zolldeal-Ultimatum gestellt. Bis zum 4. Juli, dem 250. Geburtstag der USA, muss Brüssel das Abkommen umsetzen, fordert der US-Präsident. Der Deal wurde schon letztes Jahr getroffen, muss aber noch immer von Parlament und Mitgliedstaaten abgesegnet werden. Für die Entlastungsprämie soll es heute endgültig grünes Licht geben. Als letztes muss der Bundesrat zustimmen. Unternehmen sollen dann 1.000 Euro steuerfrei an ihre Beschäftigten auszahlen können. Der Mittelstandsverband hält davon gar nichts und fordert die Länder auf, das Ganze zu stoppen. Auch über die Reform der privaten Altersvorsorge stimmt der Bundesrat ab. Ein neues Modell soll die Riester-Rente ablösen. Dazu sagt Tobias Spreiter von der Finanzplattform Flatex:
3: Das neue Altersvorsorgedepot ist viel effektiver, da es auf den Kapitalmarkt, also auf Fonds und ETFs setzt. Das entspricht dem, was viele Anleger heute bereits privat umsetzen, nur eben jetzt mit staatlicher Förderung.
2: Zum ersten Mal überhaupt liegt die AfD im ARD-Deutschland-Trend vor der Union. Bei der Sonntagsfrage kommt die AfD auf 27%, die Union landet bei 24%. Die SPD stagniert bei 12%. Die Grünen kommen auf 15%, die Linke auf 10%. FDP und BSW würden demnach den Einzug in den Bundestag verpassen. Der SC Freiburg hält die deutsche Hoffnung auf einen internationalen Titel in dieser Saison am Leben. In der Europa League haben die Freiburger sich mit einem 3:1 im Rückspiel gegen Sporting Braga ins Finale geschossen. In 2 Wochen trifft das Team im Endspiel in Istanbul auf Aston Villa.
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4: Wechselhaft ist es heute Morgen noch. Teils klar, teils viele Wolken und Nebel. Im Osten kann auch mal ein bisschen Sprühregen dabei sein. Später bleibt es von der Mitte rüber in den Osten eher grau. Ansonsten kommt die Sonne öfter durch. Meist bleibt es trocken und die Höchstwerte liegen bei 17 bis 22 Grad. Morgen dann meist sonnig und trocken, maximal 25 Grad.
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1: 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Hier ist Lars von Il Civetto und ihr hört jetzt unseren brandneuen Song Magst du? Viel Spaß damit.

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Schön, dass ihr eingeschaltet habt. Apropos kulinarisch, da habe ich jetzt einen ganz heißen Tipp für euch. 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Und den kulinarischen Musikgenuss, den liefern wir euch jetzt wieder auf die Ohren. Euch noch einen schönen Tag.

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2: Im Studio Mia Hin. Schönen guten Morgen. Der Bundestag stimmt heute darüber ab, ob Schläger im häuslichen Umfeld in Zukunft eine Fußfessel tragen müssen. Insbesondere Frauen sollen damit besser vor Gewalt in der Beziehung geschützt werden. Mehr von Tim Pritztrup.
3: Täter sollen dazu verurteilt werden können, einen GPS-Sender am Knöchel zu tragen. Nähern sie sich damit ihrem Opfer, geht beispielsweise auf dem Smartphone der bedrohten Person ein Alarm los. Schläger sollen außerdem von Gerichten zu verpflichtenden Anti-Gewalt-Kursen geschickt werden können. Und die Höchststrafe für Verstöße gegen die Gewaltschutzanordnung soll von 2 auf 3 Jahre erhöht werden.
2: Die Entlastungsprämie und die Reform der privaten Altersvorsorge sollen heute im Bundesrat die letzte Hürde nehmen. Gibt es grünes Licht, können Unternehmen 1.000 Euro steuerfrei an Mitarbeiter auszahlen. Außerdem soll die Riester-Rente durch ein neues kapitalgedecktes Modell ersetzt werden. Ein Jahr nach Amtsantritt sind die Beliebtheitswerte von Kanzler Merz im Keller. Im ARD-Deutschland-Trend sind nur noch 16% der Befragten mit seiner Arbeit zufrieden. Jana Klonikowski.
4: Das ist der schlechteste Wert im Deutschland-Trend jemals für einen Bundeskanzler. Und auch die Koalition insgesamt wird mehrheitlich kritisch gesehen. 5 von 6 Deutschen sind demnach unzufrieden damit, wie die Regierungsparteien miteinander umgehen. 44% finden übrigens, dass die Koalition aus Union und SPD bis zum Ende der Legislaturperiode weitermachen soll. Knapp die Hälfte ist für ein vorzeitiges Ende.
2: Die Commerzbank will 3.000 weitere Stellen streichen. So soll der Jahresgewinn bis 2030 auf fast 6 Milliarden Euro steigen. Die Bank wehrt sich aktuell gegen die Übernahme durch die italienische UniCredit. Der SC Freiburg steht im Finale der Fußball-Europa League. Die Freiburger haben am Abend mit 3:1 gegen Sporting Praga gewonnen. Der Finaleinzug ist der größte Erfolg der Vereinsgeschichte. Im Endspiel geht's in 2 Wochen gegen Aston Villa.
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5: Wechselhaft ist es heute Morgen noch. Teils klar, teils viele Wolken und Nebel. Im Osten kann auch mal ein bisschen Sprühregen dabei sein. Später bleibt es von der Mitte rüber in den Osten eher grau. Ansonsten kommt die Sonne öfter durch. Meist bleibt es trocken und die Höchstwerte liegen bei 17 bis 22 Grad. Morgen dann meist sonnig und trocken, maximal 25 Grad.
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Schön, dass ihr eingeschaltet habt. Übrigens, den 9. 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Am Abend sorgt dann ab 18 Uhr ein Jockey, also ein Disc-Jockey für die passende Stimmung, im Festzelt. Und das bleibt übrigens stehen, denn nach der Party ist bekanntlich auch vor der Party. Denn nach 5 Tagen geht es dann weiter. Vom 14. bis zum 17. 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Der Eintritt ist frei und für das leibliche Wohl ist natürlich auch gesorgt. 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

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Schön, dass ihr dabei seid. Ja, so schnell vergeht ein Jahr. Es ist wieder soweit. 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Das Anmeldeformular und alle weiteren Infos hierzu findet ihr auf deren Internetseite. Und das ist die kolpingjugend-burscheid.de. 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So, und nun wieder viel Spaß mit unserer tollen Musik.

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2: Im Studio Mia Hin. Schönen guten Morgen. Die Entlastungsprämie und die Reform der privaten Altersvorsorge sollen heute die letzte Hürde nehmen. Der Bundesrat stimmt über beides ab. Jana Klonikowski.
3: Vom Bundestag gab es schon grünes Licht. Jetzt ist der Bundesrat dran. An der geplanten Entlastungsprämie von 1.000 Euro für Beschäftigte gab es aus einigen Ländern aber auch durchaus Kritik, weil sie ohnehin geschwächte Unternehmen zu sehr belasten würde. Der Mittelstandsverband fordert in einem offenen Brief an die Länder auch, dem Ganzen im Bundesrat nicht zuzustimmen. Bei der privaten Altersvorsorge gibt es weniger Konfliktpotenzial. Ab 2027 soll ein neues, staatlich gefördertes, kapitalgedecktes Modell die bisherige Riester-Rente ersetzen.
2: Der Bundestag stimmt heute darüber ab, ob Schläger im häuslichen Umfeld in Zukunft eine Fußfessel tragen müssen. Insbesondere Frauen sollen damit besser vor Gewalt in der Beziehung geschützt werden. Täter sollen außerdem von Gerichten zu verpflichtenden Antigewaltkursen geschickt werden können. Inmitten der Hoffnung auf neue Verhandlungen haben die USA und der Iran sich erneut gegenseitig angegriffen. Beide werfen sich vor, die Waffenruhe gebrochen zu haben. Silas Quiring berichtet.
4: In der Straße von Hormuz hat der Iran mehrere Kriegsschiffe der Amerikaner beschossen. Teheran sagt, es war eine Reaktion auf Attacken auf einen iranischen Öltanker. Das US-Militär spricht dagegen von unprovozierten Angriffen. Im Gegenzug haben die Amerikaner dann wiederum militärische Ziele des Iran angegriffen, etwa Startplätze für Drohnen und Raketen. Trump sagte danach, dass die Waffenruhe trotzdem noch gilt, drohte zugleich aber mit weiteren Attacken, sollte es nicht bald ein Abkommen geben.
2: Ein Jahr nach Amtsantritt sind die Beliebtheitswerte von Kanzler Merz im Keller. Im ARD-Deutschland-Trend sind nur noch 16% der Befragten mit seiner Arbeit zufrieden. Das ist der schlechteste Wert im Deutschland-Trend jemals für einen Bundeskanzler. Und auch die Koalition insgesamt wird mehrheitlich kritisch betrachtet. In vielen Städten Deutschlands demonstrieren Schüler heute wieder gegen den neuen Wehrdienst. Die zentrale Kundgebung steigt am Mittag in Berlin am Brandenburger Tor. Das Ganze findet an einem historischen Datum statt. Heute vor genau 81 Jahren ging der Zweite Weltkrieg in Europa zu Ende.
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5: Wolkig ist es gerade in vielen Ecken. Dazu kann es von der Mitte rüber Richtung Osten ab und zu kurz mal nass werden. Sonst gibt es Sonne und Wolken im Wechsel. Meistens bleibt es trocken. Später am Tag bleibt es weiter freundlich. Im Schwarzwald und an den Alpen sind am Nachmittag aber vereinzelt Gewitter drin. Mit Höchstwerten von 17 bis 22 Grad. Morgen dann meist sonnig und trocken. Maximal 25 Grad.
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Schön, dass ihr eingeschaltet habt. Apropos kulinarisch, da habe ich jetzt einen ganz heißen Tipp für euch. Wenn ihr zwischen Burscheid und Wermelskirchen unterwegs sein solltet, genauer gesagt auf der B51, da kommt dann irgendwann mal hinter der oder vor der Aral-Tankstelle, also am Kreisel, ein Rewe-Markt. 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Wenn ihr unterwegs seid, haltet einfach mal an. 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Und den kulinarischen Musikgenuss, den liefern wir euch jetzt wieder auf die Ohren. Euch noch einen schönen Tag.

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2: Im Studio Mia Hin. Schönen guten Tag. Der Bundestag stimmt heute darüber ab, ob Schläger im häuslichen Umfeld in Zukunft eine Fußfessel tragen müssen. Insbesondere Frauen sollen damit besser vor Gewalt in der Beziehung geschützt werden. Mehr von Tim Pritztrupp.
3: Täter sollen dazu verurteilt werden können, einen GPS-Sender am Knöchel zu tragen. Nähern sie sich damit ihrem Opfer, geht beispielsweise auf dem Smartphone der bedrohten Person ein Alarm los. Schläger sollen außerdem von Gerichten zu verpflichtenden Antigewaltkursen geschickt werden können. Und die Höchststrafe für Verstöße gegen die Gewaltschutzanordnung soll von 2 auf 3 Jahre erhöht werden.
2: Die Entlastungsprämie und die Reform der privaten Altersvorsorge sollen heute im Bundesrat die letzte Hürde nehmen. Gibt es grünes Licht, können Unternehmen 1.000 Euro steuerfrei an Mitarbeiter auszahlen. Außerdem soll die Riester-Rente durch ein neues kapitalgedecktes Modell ersetzt werden. Im Kampf gegen die drohende Übernahme durch UniCredit streicht die Commerzbank weiter Stellen zusammen. 3.000 sollen wegfallen. Das Unternehmen will so den Jahresgewinn bis 2030 auf fast 6 Milliarden Euro steigern. Schon im vergangenen Jahr hatte die Bank 3.000 Stellen abgebaut. Mit den ehrgeizigen Geschäftszielen will die Commerzbank ihre Aktionäre davon überzeugen, ihre Anteile nicht an die italienische UniCredit zu verkaufen. Russland hat offenbar seine selbst ausgerufene Waffenruhe schon nach kurzer Zeit wieder gebrochen. In der ukrainischen Hauptstadt Kiew wurde Luftalarm ausgelöst. Für die Dauer der Feierlichkeiten zum Ende des Zweiten Weltkriegs wollte Moskau die Waffen eigentlich schweigen lassen. In der Fußball-Bundesliga kann Borussia Dortmund heute die Vizemeisterschaft perfekt machen. Der BVB empfängt einen Spieltag vor Saisonende Eintracht Frankfurt. Die schwächelnde Eintracht ist aktuell Achter und kämpft noch um einen Platz im Europacup.
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4: Wolkig ist es gerade in vielen Ecken. Dazu kann es von der Mitte rüber Richtung Osten ab und zu kurz mal nass werden. Sonst gibt es Sonne und Wolken im Wechsel. Meistens bleibt es trocken. Später am Tag bleibt es weiter freundlich. Im Schwarzwald und an den Alpen sind am Nachmittag aber vereinzelt Gewitter drin. Mit Höchstwerten von 17 bis 22 Grad. Morgen dann meist sonnig und trocken. Maximal 25 Grad.
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Schön, dass ihr eingeschaltet habt. Apropos kulinarisch, da habe ich jetzt einen ganz heißen Tipp für euch. Wenn ihr zwischen Burscheid und Wermelskirchen unterwegs sein solltet, genauer gesagt auf der B51, da kommt dann irgendwann mal hinter der oder vor der Araltankstelle, also am Kreisel, ein Rewe-Markt. 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Wenn ihr unterwegs seid, haltet einfach mal an. 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Es schmeckt einfach nur so. Und den kulinarischen Musikgenuss, den liefern wir euch jetzt wieder auf die Ohren. Euch noch einen schönen Tag.

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2: Im Studio Mia Hin. Schönen guten Tag. Der Bundesrat hat die 1.000 Euro Entlastungsprämie vorerst gestoppt. Das Gesetz hat keine Mehrheit bekommen. Die Länder kritisieren, dass sie und die Kommunen als Arbeitgeber für Beschäftigte im öffentlichen Dienst auf den Kosten sitzen bleiben. Mit der Prämie sollten Arbeitgeber eigentlich steuerfrei 1.000 Euro an ihre Mitarbeiter auszahlen dürfen, um sie wegen der gestiegenen Preise durch den Iran-Krieg zu entlasten. Frauen sollen besser vor häuslicher Gewalt geschützt werden. Täter sollen in Zukunft dazu verurteilt werden können, eine Fußfessel zu tragen. Der Bundestag hat für den entsprechenden Gesetzentwurf gestimmt. Außerdem sollen Familiengerichte Schläger dazu verpflichten können, an Anti-Gewalt-Kursen teilzunehmen. Justizministerin Hubich sagte:
3: Prävention bedeutet eben auch Arbeit mit denjenigen, die Gewalt ausüben. Wer Gewalt begeht, muss an sich arbeiten, damit die Gewalt nicht wieder aus ihm herausbricht. Die Gewaltspirale muss ändern. Und deshalb setzen wir auf verpflichtende Arbeit mit den Tätern, meine sehr geehrten Damen und Herren.
2: Die Commerzbank will 3.000 weitere Stellen streichen. So soll der Jahresgewinn bis 2030 auf fast 6 Milliarden Euro steigen. Die Bank wehrt sich aktuell gegen die Übernahme durch die italienische UniCredit. Nächster Rückschlag für Donald Trumps chaotische Zollpolitik. Ein US-Gericht hat jetzt auch die weltweit verhängten 10% Zölle gekippt. Die hatte der US-Präsident verhängt, nachdem bereits ein Großteil seiner ursprünglichen Sonderzölle für unzulässig erklärt worden war. In vielen Städten Deutschlands demonstrieren Schüler heute wieder gegen den neuen Wehrdienst. Die zentrale Kundgebung steigt am Mittag in Berlin am Brandenburger Tor. Das Ganze findet an einem historischen Datum statt. Heute vor genau 81 Jahren ging der Zweite Weltkrieg in Europa zu Ende.
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4: Viele Wolken sind heute dabei, vor allem in der Mitte Richtung Osten, und ab und zu kann auch mal ein kurzer Schauer runterkommen. Sonst bleibt es meist trocken. Am Nachmittag gibt's im Schwarzwald und an den Alpen vereinzelt Gewitter dazu, mit Höchstwerten von 17 bis 22 Grad. Morgen dann meist sonnig und trocken, maximal bis 25 Grad.
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2: Im Studio Mia Hin. Schönen guten Tag. Der Bundesrat hat die geplante 1.000 Euro Entlastungsprämie erstmal gestoppt. Das Gesetz hat bei den Ländern nicht die nötige Mehrheit erreicht. Philipp Nitzig berichtet.
3: Die Prämie sollte freiwillig von den Arbeitgebern steuerfrei an die Arbeitnehmer ausgezahlt werden. Die Länder kritisieren, dass sie sich die Prämie für ihre Landesbeschäftigten gar nicht leisten können. Auch aus der privaten Wirtschaft hört man Ähnliches. Gegenfinanzieren sollte die Entlastungsprämie eine Erhöhung der Tabaksteuer. Davon würde allerdings nur der Bund und nicht die Länder oder Kommunen profitieren.
2: Der Bundestag hat dafür gestimmt, dass Schläger im häuslichen Umfeld in Zukunft eine Fußfessel tragen müssen. Insbesondere Frauen sollen damit besser vor Gewalt in der Beziehung geschützt werden. Täter sollen außerdem von Gerichten zu verpflichtenden Anti-Gewaltkursen geschickt werden können. Die Commerzbank streicht weiter Stellen zusammen. Der Frankfurter Konzern will weitere 3.000 Arbeitsplätze abbauen und sich so gegen die drohende Unikreditübernahme stemmen. Mehr von Tim Pritztrupp.
4: Schon im vergangenen Jahr hatte die Commerzbank 3.000 Arbeitsplätze abgebaut. Mit dem Personalkahlschlag sollen Kosten gespart und der Jahresgewinn sukzessive auf fast 6 Milliarden Euro gesteigert werden. Der Gedanke dahinter, die Aktienkurse steigen, eine Übernahme wird dadurch teurer. Kanzler Merz hatte die Übernahmepläne der italienischen UniCredit zuletzt scharf kritisiert. Feindliches und aggressives Vorgehen lehnen wir entschieden ab, sagte er.
2: Großeinsatz für die Polizei in Sinzig in Rheinland-Pfalz. Dort gibt es eine Geiselnahme in einer Bankfiliale in der Innenstadt. Die Täter sollen den Mitarbeiter einer Geldtransportfirma in ihre Gewalt gebracht und sich mit ihm und weiteren Geiseln im Tresorraum verschanzt haben. In der Fußball-Bundesliga kann Borussia Dortmund heute die Vizemeisterschaft perfekt machen. Der BVB empfängt einen Spieltag vor Saisonende Eintracht Frankfurt. Die schwächelnde Eintracht ist aktuell Achter und kämpft noch um einen Platz im Europacup.
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5: Viele Wolken sind heute dabei, vor allem in der Mitte Richtung Osten und ab und zu kann auch mal ein kurzer Schauer runterkommen. Sonst bleibt es meist trocken. Am Nachmittag gibt's im Schwarzwald und an den Alpen vereinzelt Gewitter dazu, mit Höchstwerten von 17 bis 22 Grad. Morgen dann meist sonnig und trocken, maximal bis 25 Grad.
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7: Mit Julia Fritz. Die Finanzkrise der Kommunen ist heute Thema im NRW-Landtag. SPD und FDP haben eine Aktuelle Stunde beantragt und fordern Antworten der schwarz-grünen Landesregierung. Hintergrund sind neue Zahlen, nach denen die Städte und Gemeinden in Nordrhein-Westfalen im vergangenen Jahr ein Rekorddefizit von mehr als 9 Milliarden Euro verzeichnet haben. In Overath hat die Polizei einen 40-jährigen Autofahrer gestoppt, der ohne Führerschein und offenbar unter Drogeneinfluss unterwegs war. Der Mann gab außerdem an, dass der Besitzer des BMW nichts von der Nutzung des Fahrzeugs wusste. Ein Drogentest verlief positiv auf Cannabis. Gegen ihn wird nun unter anderem wegen Fahrens ohne Fahrerlaubnis ermittelt. In Bergisch Gladbach hat die Polizei einen 20-Jährigen festgenommen, der in mehrere Autos eingebrochen sein soll. Zeugen hatten den Mann in der Nacht beobachtet und die Polizei alarmiert. Die Beamten trafen ihn schließlich auf frischer Tat in einem weiteren Fahrzeug an. Der Mann gab an, mit dem Verkauf der Beute seine Drogensucht finanzieren zu wollen. Soweit die Ermeldungen.
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7: In Burscheid zeigt sich der Freitag überwiegend freundlich. Nach einem frischen Start in den Tag lockern die Wolken im Laufe des Vormittags immer weiter auf. Dazu gibt es längere sonnige Abschnitte. Es bleibt meist trocken, nur vereinzelt könnte am Nachmittag ein kurzer Schauer durchziehen. Die Temperaturen steigen auf angenehme 18 bis 20 Grad.
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2: Im Studio Mia Hin. Schönen guten Tag. Der Bundesrat hat bei der 1.000 € Entlastungsprämie die Reißleine gezogen und das Projekt von Schwarz-Rot erstmal gestoppt. Grund dafür sind befürchtete Steuerausfälle in Höhe von 2,8 Milliarden Euro. Dafür hatte sich nur der Bund mit der höheren Tabaksteuer eine Gegenfinanzierung gesichert. Baden-Württembergs Ministerpräsident Kretschmann sagte:
3: Es gibt da in der Politik ein ziemlich hartes Sprichwort und es heißt, das Gegenteil von gut ist gut gemeint. Die freiwillige, individuelle und steuerfreie Entlastungsprämie von bis zu 1.000 € ist sicher gut gemeint. Aber ist sie auch gut gemacht? Und vor allem, wie soll sie bezahlt werden?
2: Um Frauen künftig besser vor häuslicher Gewalt zu schützen, sollen Täter in Zukunft dazu verurteilt werden können, eine Fußfessel zu tragen. Der Bundestag hat für den entsprechenden Gesetzentwurf gestimmt. Außerdem sollen Familiengerichte Schläger dazu verpflichten können, an Antigewaltkursen teilzunehmen. Justizministerin Hubig sagte:
4: Prävention bedeutet eben auch Arbeit mit denjenigen, die Gewalt ausüben. Wer Gewalt begeht, muss an sich arbeiten, damit die Gewalt nicht wieder aus ihm herausbricht. Die Gewaltspirale muss ändern. Und deshalb setzen wir auf verpflichtende Arbeit mit den Tätern, meine sehr geehrten Damen und Herren.
2: Großeinsatz für die Polizei in Sinzig in Rheinland-Pfalz. Dort gibt es eine Geiselnahme in einer Bankfiliale in der Innenstadt. Die Täter sollen den Mitarbeiter einer Geldtransportfirma in ihre Gewalt gebracht und sich mit ihm und weiteren Geiseln im Tresorraum verschanzt haben. In der Sperrzone rund um das ehemalige Atomkraftwerk Tschernobyl ist ein massiver Waldbrand ausgebrochen. Laut den ukrainischen Behörden lodert das Feuer auf einer Fläche von rund 1.100 Hektar. Umgerechnet sind das gut 1.500 Fußballfelder. Offenbar hat eine abgestürzte Drohne das Feuer ausgelöst. Neuer Termin für Skisprungfans. In der kommenden Wintersportsaison wird es zum ersten Mal auch eine Vierschanzentournee der Frauen geben. Das hat der Weltverband FIS mitgeteilt. Das Traditionsevent feiert in diesem Jahr 75. Jubiläum.
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5: Viele Wolken sind heute dabei, vor allem in der Mitte Richtung Osten und ab und zu kann auch mal ein kurzer Schauer runterkommen. Sonst bleibt es meist trocken. Am Nachmittag gibt's im Schwarzwald und an den Alpen vereinzelt Gewitter dazu, mit Höchstwerten von 17 bis 22 Grad. Morgen dann meist sonnig und trocken, maximal bis 25 Grad.
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5: Mit Julia Fritz. Die Finanzkrise der Kommunen ist heute Thema im NRW-Landtag. SPD und FDP haben eine Aktuelle Stunde beantragt und fordern Antworten der schwarz-grünen Landesregierung. Hintergrund sind neue Zahlen, nach denen die Städte und Gemeinden in Nordrhein-Westfalen im vergangenen Jahr ein Rekorddefizit von mehr als 9 Milliarden Euro verzeichnet haben. In Overath hat die Polizei einen 40-jährigen Autofahrer gestoppt, der ohne Führerschein und offenbar unter Drogeneinfluss unterwegs war. Der Mann gab außerdem an, dass der Besitzer des BMW nichts von der Nutzung des Fahrzeugs wusste. Ein Drogentest verlief positiv auf Cannabis. Gegen ihn wird nun unter anderem wegen Fahrens ohne Fahrerlaubnis ermittelt. In Bergisch Gladbach hat die Polizei einen 20-Jährigen festgenommen, der in mehrere Autos eingebrochen sein soll. Zeugen hatten den Mann in der Nacht beobachtet und die Polizei alarmiert. Die Beamten trafen ihn schließlich auf frischer Tat in einem weiteren Fahrzeug an. Der Mann gab an, mit dem Verkauf der Beute seine Drogensucht finanzieren zu wollen. Soweit die Ermeldungen.
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5: In Burscheid zeigt sich der Freitag überwiegend freundlich. Nach einem frischen Start in den Tag lockern die Wolken im Laufe des Vormittags immer weiter auf. Dazu gibt es längere sonnige Abschnitte. Es bleibt meist trocken, nur vereinzelt könnte am Nachmittag ein kurzer Schauer durchziehen. Die Temperaturen steigen auf angenehme 18 bis 20 Grad.
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Apropos kulinarisch, da habe ich jetzt einen ganz heißen Tipp für euch. Wenn ihr zwischen Burscheid und Wermelskirchen unterwegs sein solltet, genauer gesagt auf der B51, da kommt dann irgendwann mal hinter der oder vor der Araltankstelle, also am Kreisel, ein Rewe-Markt. Und genau auf dem Parkplatz des Rewe-Marktes steht ab sofort jeden Mittwoch und Donnerstag der Foodtruck von Dennis Bischoff. Und dort bekommt ihr so allerlei kulinarische Genüsse verabreicht. 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Wenn ihr unterwegs seid, haltet einfach mal an. Es lohnt sich auf jeden Fall. Es schmeckt einfach nur so. Und den kulinarischen Musikgenuss, den liefern wir euch jetzt wieder auf die Ohren. Euch noch einen schönen Tag.

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2: Im Studio Gisa Weber, schönen guten Tag. Die 1.000 Euro Entlastungsprämie kommt erst einmal nicht. Der Bundesrat hat das Vorhaben der Bundesregierung gestoppt. Mehrere Länder haben kritisiert, dass sie und die Kommunen einen Großteil der Kosten schultern sollen. Hamburgs Finanzsenator Dressel sagte in der Länderkammer:
3: Die Prämie führt zu Steuermindereinnahmen von insgesamt geschätzt 2,8 Milliarden Euro in den nächsten Jahren. Zwei Drittel auf Länder, 1 Milliarde, und Kommunen mit dann 700 Millionen. Und der Bund hat für eine Gegenfinanzierung gesorgt, aber nur bei sich, mit der Tabaksteuer.
2: Frauen sollen besser vor häuslicher Gewalt geschützt werden. Täter sollen in Zukunft dazu verurteilt werden können, eine Fußfessel zu tragen. Der Bundestag hat für den entsprechenden Gesetzentwurf gestimmt. Außerdem sollen Familiengerichte Schläger dazu verpflichten können, an Anti-Gewalt-Kursen teilzunehmen. Justizministerin Hubich sagte:
4: Prävention bedeutet eben auch Arbeit mit denjenigen, die die Gewalt ausüben. Wer Gewalt begeht, muss an sich arbeiten, damit die Gewalt nicht wieder aus ihm herausbricht. Die Gewaltspirale muss ändern. Und deshalb setzen wir auf verpflichtende Arbeit mit den Tätern, meine sehr geehrten Damen und Herren.
2: Russland hat offenbar selbst seine ausgerufene Waffenruhe schon nach kurzer Zeit wieder gebrochen. In der ukrainischen Hauptstadt Kiew wurde Luftalarm ausgelöst. Für die Dauer der Feierlichkeiten zum Ende des Zweiten Weltkriegs wollte Moskau die Waffen eigentlich schweigen lassen. Die Commerzbank will 3.000 weitere Stellen streichen. So soll der Jahresgewinn bis 2030 auf fast 6 Milliarden Euro steigen. Die Bank wehrt sich aktuell gegen die Übernahme durch die italienische UniCredit. Vom Hantavirus geht kaum Gefahr für die Allgemeinheit aus. Eine Ansteckung von Mensch zu Mensch ist selten und nur bei engem Körperkontakt möglich, so die Weltgesundheitsorganisation. Bei einem Hantavirus-Ausbruch auf einem Kreuzfahrtschiff im Atlantik sind 3 Menschen gestorben. In der Fußball-Bundesliga kann Borussia Dortmund heute die Vizemeisterschaft perfekt machen. Der BVB empfängt einen Spieltag vor Saisonende Eintracht Frankfurt. Die schwächelnde Eintracht ist aktuell Achter und kämpft noch um einen Platz im Europacup.
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5: Viele Wolken sind heute dabei, vor allem in der Mitte Richtung Osten, und ab und zu kann auch mal ein kurzer Schauer runterkommen. Sonst bleibt es meist trocken. Am Nachmittag gibt's im Schwarzwald und an den Alpen vereinzelt Gewitter dazu, mit Höchstwerten von 17 bis 22 Grad. Morgen dann meist sonnig und trocken, maximal bis 25 Grad.
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5: Mit Julia Fritz. Die Finanzkrise der Kommunen ist heute Thema im NRW-Landtag. SPD und FDP haben eine Aktuelle Stunde beantragt und fordern Antworten der schwarz-grünen Landesregierung. Hintergrund sind neue Zahlen, nach denen die Städte und Gemeinden in Nordrhein-Westfalen im vergangenen Jahr ein Rekorddefizit von mehr als 9 Milliarden Euro verzeichnet haben. In Overath hat die Polizei einen 40-jährigen Autofahrer gestoppt, der ohne Führerschein und offenbar unter Drogeneinfluss unterwegs war. Der Mann gab außerdem an, dass der Besitzer des BMW nichts von der Nutzung des Fahrzeugs wusste. Ein Drogentest verlief positiv auf Cannabis. Gegen ihn wird nun unter anderem wegen Fahrens ohne Fahrerlaubnis ermittelt. In Bergisch Gladbach hat die Polizei einen 20-Jährigen festgenommen, der in mehrere Autos eingebrochen sein soll. Zeugen hatten den Mann in der Nacht beobachtet und die Polizei alarmiert. Die Beamten trafen ihn schließlich auf frischer Tat in einem weiteren Fahrzeug an. Der Mann gab an, mit dem Verkauf der Beute seine Drogensucht finanzieren zu wollen. Soweit die Ermeldungen.
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5: In Burscheid zeigt sich der Freitag überwiegend freundlich. Nach einem frischen Start in den Tag lockern die Wolken im Laufe des Vormittags immer weiter auf. Dazu gibt es längere sonnige Abschnitte. Es bleibt meist trocken, nur vereinzelt könnte am Nachmittag ein kurzer Schauer durchziehen. Die Temperaturen steigen auf angenehme 18 bis 20 Grad.
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2: Im Studio Gisa Weber, schönen guten Tag. Der Bundesrat hat die geplante 1.000 € Entlastungsprämie erst einmal gestoppt. Das Gesetz hat bei den Ländern nicht die nötige Mehrheit erreicht. Philipp Nützig berichtet.
3: Die Prämie sollte freiwillig von den Arbeitgebern steuerfrei an die Arbeitnehmer ausgezahlt werden. Die Länder kritisieren, dass sie sich die Prämie für ihre Landesbeschäftigten gar nicht leisten können. Auch aus der privaten Wirtschaft hört man Ähnliches. Gegenfinanzieren sollte die Entlastungsprämie eine Erhöhung der Tabaksteuer. Davon würde allerdings nur der Bund und nicht die Länder oder Kommunen profitieren.
2: In Deutschland sollen Frauen besser vor häuslicher Gewalt geschützt werden. Der Bundestag hat beschlossen, dass Gerichte Täter in Zukunft auch dazu verdonnern können, eine Fußfessel zu tragen. Justizministerin Hubig sagte:
4: Die elektronische Fußfessel soll Frauen schützen und sie wird Frauen schützen. Kommt der Täter trotz Verbot zu nahe, wird sofort Alarm ausgelöst. Auch die Betroffenen bekommen in Echtzeit ein Signal. Wirksamer Schutz muss schnell sein. Und in Spanien schützt die elektronische Fußfessel seit 20 Jahren hochwirksam Frauen. Jetzt kommt sie endlich auch hier.
2: Großeinsatz für die Polizei in Sinzig in der Nähe von Koblenz. Dort gibt es eine Geiselnahme in einer Bankfiliale in der Innenstadt. Die Täter sollen den Mitarbeiter einer Geldtransportfirma in ihre Gewalt gebracht und sich mit ihm und weiteren Geiseln im Tresorraum verschanzt haben. Das Verteidigungsministerium ist zufrieden mit der neuen Wehrerfassung. Mehr als 9 von 10 angeschriebenen jungen Männern haben den Wehrdienstfragebogen ausgefüllt. Wer nicht antwortet, muss mit einem Bußgeld von bis zu 250 € rechnen. Der Tankrabatt macht sich jetzt an den Zapfsäulen bemerkbar. Die Preise für Benzin und Diesel sind auf rund 2 € pro Liter gesunken und damit auf den tiefsten Stand seit 2 Monaten, so der ADAC. Komplett weitergegeben wird die Steuersenkung aber bisher nicht, sagt etwa das IFO-Institut. Neuer Termin für Skisprung-Fans. In der kommenden Wintersportsaison wird es zum ersten Mal auch eine Vierschanzentournee der Frauen geben. Das hat der Weltverband FIS mitgeteilt. Das Traditionsevent feiert in diesem Jahr 75. Jubiläum.
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5: Wolken bestimmen heute Mittag bei vielen das Bild, dazwischen kommt aber auch mal die Sonne raus. Meistens bleibt's trocken, nur vereinzelt gibt's mal einen kurzen Schauer und in den Alpen oder im Schwarzwald kann am Nachmittag auch mal ein Gewitter dabei sein. Die Höchstwerte liegen grob zwischen 10 und 22 Grad. Morgen wird's freundlicher und oft heiter, meist trocken, maximal bis 25 Grad.
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7: Mit Julia Fritz. Die Finanzkrise der Kommunen ist heute Thema im NRW-Landtag. SPD und FDP haben eine Aktuelle Stunde beantragt und fordern Antworten der schwarz-grünen Landesregierung. Hintergrund sind neue Zahlen, nach denen die Städte und Gemeinden in Nordrhein-Westfalen im vergangenen Jahr ein Rekorddefizit von mehr als 9 Milliarden Euro verzeichnet haben. In Overath hat die Polizei einen 40-jährigen Autofahrer gestoppt, der ohne Führerschein und offenbar unter Drogeneinfluss unterwegs war. Der Mann gab außerdem an, dass der Besitzer des BMW nichts von der Nutzung des Fahrzeugs wusste. Ein Drogentest verlief positiv auf Cannabis. Gegen ihn wird nun unter anderem wegen Fahrens ohne Fahrerlaubnis ermittelt. In Bergisch Gladbach hat die Polizei einen 20-Jährigen festgenommen, der in mehrere Autos eingebrochen sein soll. Zeugen hatten den Mann in der Nacht beobachtet und die Polizei alarmiert. Die Beamten trafen ihn schließlich auf frischer Tat in einem weiteren Fahrzeug an. Der Mann gab an, mit dem Verkauf der Beute seine Drogensucht finanzieren zu wollen. Soweit die Ermeldungen.
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7: In Burscheid zeigt sich der Freitag überwiegend freundlich. Nach einem frischen Start in den Tag lockern die Wolken im Laufe des Vormittags immer weiter auf. Dazu gibt es längere sonnige Abschnitte. Es bleibt meist trocken, nur vereinzelt könnte am Nachmittag ein kurzer Schauer durchziehen. Die Temperaturen steigen auf angenehme 18 bis 20 Grad.
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Schön, dass ihr eingeschaltet habt. Übrigens, den 9. Mai, den müsst ihr euch schon mal im Kalender eintragen. Denn dann wird so richtig schön und groß in Burscheid gefeiert. Der Fahr- und Reitverein Burscheid-Paffenlöe e.V. feiert am 9. Mai, das ist übrigens ein Samstag, sein 100-jähriges Bestehen. Um 14 Uhr geht's los. Hier erwartet die Besucher ein buntes Showprogramm rund um den Reitsport. Am Abend sorgt dann ab 18 Uhr ein Jockey, also ein Disc-Jockey für die passende Stimmung, im Festzelt. Und das bleibt übrigens stehen, denn nach der Party ist bekanntlich auch vor der Party. Denn nach 5 Tagen geht es dann weiter. Vom 14. bis zum 17. Mai findet dann das beliebte Sommerturnier statt. Der Eintritt ist frei und für das leibliche Wohl ist natürlich auch gesorgt. Alle Infos wie auch das Programm für beide Veranstaltungen könnt ihr nochmal nachlesen. Und das auf der Internetseite rufvburscheid-paffenlöe.de. Ruf für Reit- und Fahrverein Burscheid-paffenlöe.de.

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2: Im Studio Gisa Weber, schönen guten Tag. Der Bundesrat hat bei der 1.000 € Entlastungsprämie die Reißleine gezogen und das Projekt von Schwarz-Rot erst einmal gestoppt. Grund dafür sind befürchtete Steuerausfälle in Höhe von 2,8 Milliarden Euro. Dafür hat es sich nur der Bund mit der höheren Tabaksteuer eine Gegenfinanzierung gesichert. Baden-Württembergs Ministerpräsident Kretschmann sagte:
3: Es gibt da in der Politik ein ziemlich hartes Sprichwort und es heißt, das Gegenteil von gut ist gut gemeint. Die freiwillige, individuelle und steuerfreie Entlastungsprämie von bis zu 1.000 € ist sicher gut gemeint. Aber ist sie auch gut gemacht? Und vor allem, wie soll sie bezahlt werden?
2: Frauen sollen besser vor häuslicher Gewalt geschützt werden. Täter sollen in Zukunft dazu verurteilt werden können, eine Fußfessel zu tragen. Der Bundestag hat für einen entsprechenden Gesetzentwurf gestimmt. Ein GPS-Sender am Knöchel des Schlägers löst dann einen Alarm beispielsweise auf dem Smartphone des Opfers aus, wenn er sich nähert. Außerdem sollen Familiengerichte Täter dazu verpflichten können, an Anti-Gewalt-Kursen teilzunehmen. Die Geiselnahme in einer Bank in Sinzig bei Koblenz ist beendet. Das Gebäude wurde von der Polizei durchsucht und zwei eingesperrte Geiseln befreit. Von den Tätern, die heute Morgen in die Bank gestürmt waren, fehlt jede Spur. Wann sie sich aus dem Staub gemacht haben, ist noch unklar. Die Meere werden immer wärmer. Laut EU-Klimadienst Copernicus ist es nur noch eine Frage von Tagen, bis der bisherige Höchstwert aus 2024 geknackt wird. Besonders heiß ist der Pazifik. Die Forscher warnen, das könnte einen heißen, trockenen Sommer mit vielen Waldbränden in Europa bringen. Borussia Dortmund und Eintracht Frankfurt eröffnen heute den vorletzten Spieltag der Fußball-Bundesliga. Der BVB kann sich Platz 2 hinter Meister Bayern sichern. Frankfurt braucht Punkte im Kampf um die Europacup-Plätze. Anstoß ist 20.30 Uhr.
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4: Wolken bestimmen heute Mittag bei vielen das Bild. Dazwischen kommt aber auch mal die Sonne raus. Meistens bleibt's trocken, nur vereinzelt gibt's mal einen kurzen Schauer. Und in den Alpen oder im Schwarzwald kann am Nachmittag auch mal ein Gewitter dabei sein. Die Höchstwerte liegen grob zwischen 10 und 22 Grad. Morgen wird's freundlicher und oft heiter, meist trocken, maximal bis 25 Grad.
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2: Mit Julia Fritz. Die Finanzkrise der Kommunen ist heute Thema im NRW-Landtag. SPD und FDP haben eine Aktuelle Stunde beantragt und fordern Antworten der schwarz-grünen Landesregierung. Hintergrund sind neue Zahlen, nach denen die Städte und Gemeinden in Nordrhein-Westfalen im vergangenen Jahr ein Rekorddefizit von mehr als 9 Milliarden Euro verzeichnet haben. In Overath hat die Polizei einen 40-jährigen Autofahrer gestoppt, der ohne Führerschein und offenbar unter Drogeneinfluss unterwegs war. Der Mann gab außerdem an, dass der Besitzer des BMW nichts von der Nutzung des Fahrzeugs wusste. Ein Drogentest verlief positiv auf Cannabis. Gegen ihn wird nun unter anderem wegen Fahrens ohne Fahrerlaubnis ermittelt. In Bergisch Gladbach hat die Polizei einen 20-Jährigen festgenommen, der in mehrere Autos eingebrochen sein soll. Zeugen hatten den Mann in der Nacht beobachtet und die Polizei alarmiert. Die Beamten trafen ihn schließlich auf frischer Tat in einem weiteren Fahrzeug an. Der Mann gab an, mit dem Verkauf der Beute seine Drogensucht finanzieren zu wollen. Soweit die Ermeldungen.
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2: In Burscheid zeigt sich der Freitag überwiegend freundlich. Nach einem frischen Start in den Tag lockern die Wolken im Laufe des Vormittags immer weiter auf. Dazu gibt es längere sonnige Abschnitte. Es bleibt meist trocken, nur vereinzelt könnte am Nachmittag ein kurzer Schauer durchziehen. Die Temperaturen steigen auf angenehme 18 bis 20 Grad.
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1: Hallo an alle Hörer und Hörerinnen von Radio Helgen WK. Hier ist Lars von Il Chivetto und ihr hört jetzt unseren brandneuen Song Magst du. Viel Spaß damit.

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2: Im Studio Gisa Weber, schönen guten Tag. Die 1.000 Euro Entlastungsprämie kommt erst einmal nicht. Der Bundesrat hat das Vorhaben der Bundesregierung gestoppt. Mehrere Länder haben kritisiert, dass sie und die Kommunen einen Großteil der Kosten schultern sollen. Hamburgs Finanzsenator Dressel sagte in der Länderkammer:
3: Die Prämie führt zu Steuermindereinnahmen von insgesamt geschätzt 2,8 Milliarden Euro in den nächsten Jahren. Zwei Drittel auf Länder, 1 Milliarde, und Kommunen mit dann 700 Millionen. Und der Bund hat für eine Gegenfinanzierung gesorgt, aber nur bei sich, mit der Tabaksteuer.
2: Frauen sollen besser vor häuslicher Gewalt geschützt werden. Täter sollen in Zukunft dazu verurteilt werden können, eine Fußfessel zu tragen. Der Bundestag hat für einen entsprechenden Gesetzentwurf gestimmt. Ein GPS-Sender am Knöchel des Schlägers löst dann einen Alarm beispielsweise auf dem Smartphone des Opfers aus, wenn er sich nähert. Außerdem sollen Familiengerichte Täter dazu verpflichten können, an Anti-Gewalt-Kursen teilzunehmen. Die Geiselnahme in einer Bank in Sinzig bei Koblenz ist vorbei. Die Polizei hat das Gebäude gestürmt und zwei Geiseln befreit. Sie waren in einem Tresorraum eingeschlossen und sind unverletzt. Unklar ist, ob die Täter Beute gemacht haben und wohin sie wann geflüchtet sind. Die Commerzbank will 3.000 weitere Stellen streichen. So soll der Jahresgewinn bis 2030 auf fast 6 Milliarden Euro steigen. Die Bank wehrt sich aktuell gegen die Übernahme durch die italienische UniCredit. Die USA machen geheime UFO-Akten öffentlich. Das Verteidigungsministerium hat über 160 Fotos und Dokumente auf seiner Webseite veröffentlicht. Zu sehen sind unter anderem seltsame Schatten und Kugeln am Himmel. Die Akten reichen zurück bis in die 1940er Jahre. Borussia Dortmund und Eintracht Frankfurt eröffnen heute den vorletzten Spieltag der Fußball-Bundesliga. Der BVB kann sich Platz 2 hinter Meister Bayern sichern. Frankfurt braucht Punkte im Kampf um die Europacup-Plätze. Anstoß ist 20.30 Uhr.
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4: Sonne und Wolken teilen sich gerade den Himmel. Meistens bleibt es trocken, nur vereinzelt kann es mal neblig sein. Dazu liegen die aktuellen Höchstwerte so bei 15 bis 18 Grad. Morgen wird es dann oft sonnig und weiter trocken. Zwischen Weser und Oder ziehen zwischendurch mehr Wolken durch. Und in den Bergen im Süden kann am Nachmittag auch mal ein Schauer oder ein Gewitter runterkommen. Maximal bis 25 Grad.
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Hier ist Radio Hilgen WK. Klasse, dass ihr dabei seid. Der englische Musiker und Sänger Rick Davies ist am 8.9. im Alter von 81 Jahren verstorben. Anfang der 70er Jahre gründete er zusammen mit Roger Hodgins, Richard Palmer und Robert Millar die Gruppe Supertramp und brachten zahlreiche Hits heraus. So wie auch diesen, The Logical Song.

0: Und das war nur ein großer Hit von Supertramp. Diesen und viele andere mehr, die hört ihr unter anderem auch hier bei uns im Programm von Radio Hilgen WK. Ja, die Hits von Supertramp, die werden auf jeden Fall weiterleben und Rick Davies unvergessen machen. Euch noch einen schönen Tag und passt auf euch auf.
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1: Mit Julia Fritz. Die Finanzkrise der Kommunen ist heute Thema im NRW-Landtag. SPD und FDP haben eine Aktuelle Stunde beantragt und fordern Antworten der schwarz-grünen Landesregierung. Hintergrund sind neue Zahlen, nach denen die Städte und Gemeinden in Nordrhein-Westfalen im vergangenen Jahr ein Rekorddefizit von mehr als 9 Milliarden Euro verzeichnet haben. In Overath hat die Polizei einen 40-jährigen Autofahrer gestoppt, der ohne Führerschein und offenbar unter Drogeneinfluss unterwegs war. Der Mann gab außerdem an, dass der Besitzer des BMW nichts von der Nutzung des Fahrzeugs wusste. Ein Drogentest verlief positiv auf Cannabis. Gegen ihn wird nun unter anderem wegen Fahrens ohne Fahrerlaubnis ermittelt. In Bergisch Gladbach hat die Polizei einen 20-Jährigen festgenommen, der in mehrere Autos eingebrochen sein soll. Zeugen hatten den Mann in der Nacht beobachtet und die Polizei alarmiert. Die Beamten trafen ihn schließlich auf frischer Tat in einem weiteren Fahrzeug an. Der Mann gab an, mit dem Verkauf der Beute seine Drogensucht finanzieren zu wollen. Soweit die Ermeldungen.
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1: In der Nacht zum Samstag bleibt es in Burscheid meist trocken. Die Wolken lockern zeitweise auf, dazu kühlt es auf etwa 6 bis 8 Grad ab. Der Samstag bringt dann freundliches Frühlingswetter mit einem Mix aus Sonne und lockeren Wolken. Es bleibt überwiegend trocken bei Temperaturen um 18 bis 20 Grad.
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1: Hallo an alle Hörer und Hörerinnen von Radio Helgen WK. Hier ist Lars von Il Chivetto und ihr hört jetzt unseren brandneuen Song Magst du. Viel Spaß.

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2: Im Studio Gisa Weber. Schönen guten Abend. Der Bundesrat hat bei der 1.000 € Entlastungsprämie die Reißleine gezogen und das Projekt von Schwarz-Rot erst einmal gestoppt. Grund dafür sind befürchtete Steuerausfälle in Höhe von 2,8 Milliarden Euro. Dafür hatte sich nur der Bund mit der höheren Tabaksteuer eine Gegenfinanzierung gesichert. Baden-Württembergs Ministerpräsident Kretschmann sagte:
3: Es gibt da in der Politik ein ziemlich hartes Sprichwort. Und das heißt, das Gegenteil von gut ist gut gemeint. Die freiwillige, individuelle und steuerfreie Entlastungsprämie von bis zu 1.000 € ist sicher gut gemeint. Aber ist sie auch gut gemacht? Und vor allem, wie soll sie bezahlt werden?
2: Frauen sollen besser vor häuslicher Gewalt geschützt werden. Täter sollen in Zukunft dazu verurteilt werden können, eine Fußfessel zu tragen. Der Bundestag hat für den entsprechenden Gesetzentwurf gestimmt. Außerdem sollen Familiengerichte Schläger dazu verpflichten können, an Anti-Gewalt-Kursen teilzunehmen. Justizministerin Hubich sagte:
4: Prävention bedeutet eben auch Arbeit mit denjenigen, die die Gewalt ausüben. Wer Gewalt begeht, muss an sich arbeiten, damit die Gewalt nicht wieder aus ihm herausbricht. Die Gewaltspirale muss ändern. Und deshalb setzen wir auf verpflichtende Arbeit mit den Tätern, meine sehr geehrten Damen und Herren.
2: Die Geiselnahme in einer Bank in Sinzig bei Koblenz ist glimpflich ausgegangen. Spezialkräfte der Polizei haben zwei Geiseln aus einem Tresorraum befreit. Beide sind unverletzt. Der oder die Täter konnten allerdings flüchten. Sie haben sich wohl direkt nach der Tat aus dem Staub gemacht, so die Polizei. Ob mit oder ohne Beute ist noch unklar. Die Fahndung läuft weiter. Russland hat offenbar selbst seine ausgerufene Waffenruhe schon nach kurzer Zeit wieder gebrochen. In der ukrainischen Hauptstadt Kiew wurde Luftalarm ausgelöst. Für die Dauer der Feierlichkeiten zum Ende des Zweiten Weltkriegs wollte Moskau die Waffen eigentlich schweigen lassen. Schauspieler Christian Ulmen ist im Rechtsstreit mit dem Spiegel vorerst größtenteils gescheitert. Das Landgericht Hamburg sagt im Kern, der Artikel über die Vorwürfe seiner Ex-Frau Colleen Fernandes gegen ihn war im Wesentlichen okay. Es ging unter anderem um Fake-Profile im Netz und gefälschte Pornobilder.
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5: Mal mehr, mal weniger Wolken ziehen durch. Meistens bleibt es trocken. Nur vereinzelt gibt's mal Nebel. An den Alpen und im Schwarzwald kann am Abend noch ein kurzer Schauer runterkommen. In der Nacht gehen die Temperaturen runter auf 9 bis 2 Grad. Ganz vereinzelt auch bis minus 1 Grad. Morgen wird's meistens freundlich und trocken. Am Nachmittag in den Bergen im Süden vereinzelt Schauer oder Gewitter bis zu 25 Grad.
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2: Mit Julia Fritz. Die Finanzkrise der Kommunen ist heute Thema im NRW-Landtag. SPD und FDP haben eine Aktuelle Stunde beantragt und fordern Antworten der schwarz-grünen Landesregierung. Hintergrund sind neue Zahlen, nach denen die Städte und Gemeinden in Nordrhein-Westfalen im vergangenen Jahr ein Rekorddefizit von mehr als 9 Milliarden Euro verzeichnet haben. In Overath hat die Polizei einen 40-jährigen Autofahrer gestoppt, der ohne Führerschein und offenbar unter Drogeneinfluss unterwegs war. Der Mann gab außerdem an, dass der Besitzer des BMW nichts von der Nutzung des Fahrzeugs wusste. Ein Drogentest verlief positiv auf Cannabis. Gegen ihn wird nun unter anderem wegen Fahrens ohne Fahrerlaubnis ermittelt. In Bergisch Gladbach hat die Polizei einen 20-Jährigen festgenommen, der in mehrere Autos eingebrochen sein soll. Zeugen hatten den Mann in der Nacht beobachtet und die Polizei alarmiert. Die Beamten trafen ihn schließlich auf frischer Tat in einem weiteren Fahrzeug an. Der Mann gab an, mit dem Verkauf der Beute seine Drogensucht finanzieren zu wollen. Soweit die Ermeldungen.
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2: In der Nacht zum Samstag bleibt es in Burscheid meist trocken. Die Wolken lockern zeitweise auf, dazu kühlt es auf etwa 6 bis 8 Grad ab. Der Samstag bringt dann freundliches Frühlingswetter mit einem Mix aus Sonne und lockeren Wolken. Es bleibt überwiegend trocken bei Temperaturen um 18 bis 20 Grad.
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2: Im Studio Nanju Kuhlmann. Schönen guten Abend. Die Bundesregierung zeigt sich zerknirscht, dass der Bundesrat die steuerfreie 1.000-Euro-Entlastungsprämie abgelehnt hat. Trotzdem will die Koalition an dem Plan festhalten, so ein Regierungssprecher, und sich mit den Ländern beraten. Die hatten die Prämie wegen befürchteter Steuerausfälle gekippt. Heftige Kritik an der Bundesregierung kommt von der Opposition. Grünen-Fraktionschefin Katharina Dröge.
3: Friedrich Merz ist mit seiner Krisenpolitik krachend gescheitert. Die Ministerpräsidenten haben im Bundesrat die Notbremse gezogen. Und wenn die eigenen CDU-Ministerpräsidenten die Krisenpolitik des Kanzlers stoppen, dann ist das ein Fiasko für Friedrich Merz persönlich. Es ist ein Fiasko für die gesamte Bundesregierung und auch für Lars Klingbeil als Finanzminister.
2: Die Geiselnahme in einer Bank in Sinzig bei Koblenz ist vorbei. Die Polizei hat das Gebäude gestürmt und zwei Geiseln befreit. Sie waren in einem Tresorraum eingeschlossen und sind unverletzt. Unklar ist, ob die Täter Beute gemacht haben und wohin sie wann geflüchtet sind. Frauen sollen besser vor häuslicher Gewalt geschützt werden. Täter sollen in Zukunft dazu verurteilt werden können, eine Fußfessel zu tragen. Der Bundestag hat für den entsprechenden Gesetzentwurf gestimmt. Außerdem sollen Familiengerichte Schläger dazu verpflichten können, an Antigewaltkursen teilzunehmen. Justizministerin Hubig sagte:
4: Prävention bedeutet eben auch Arbeit mit denjenigen, die die Gewalt ausüben. Wer Gewalt begeht, muss an sich arbeiten, damit die Gewalt nicht wieder aus ihm herausbricht. Die Gewaltspirale muss ändern. Und deshalb setzen wir auf verpflichtende Arbeit mit den Tätern, meine sehr geehrten Damen und Herren.
2: Public Viewing im Freien während der Fußball-WM wird auch am späteren Abend möglich sein. Der Bundesrat hat eine Ausnahmeregelung beim Lärmschutz zugestimmt. Teilweise beginnen die deutschen Spiele erst um 22 Uhr. Normalerweise gibt es dann aber meist die Nachtruhe. Der Tankrabatt macht sich jetzt an den Zapfsäulen bemerkbar. Die Preise für Benzin und Diesel sind auf rund 2 Euro pro Liter gesunken und damit auf den tiefsten Stand seit 2 Monaten, so der ADAC. Komplett weitergegeben wird die Steuersenkung aber bisher nicht, sagt etwa das IFO-Institut.
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2: Mal mehr, mal weniger Wolken ziehen durch. Meistens bleibt es trocken. Nur vereinzelt gibt's mal Nebel. An den Alpen und im Schwarzwald kann am Abend noch ein kurzer Schauer runterkommen. In der Nacht gehen die Temperaturen runter auf 9 bis 2 Grad. Ganz vereinzelt auch bis minus 1 Grad. Morgen wird's meistens freundlich und trocken. Am Nachmittag in den Bergen im Süden vereinzelt Schauer oder Gewitter bis zu 25 Grad.
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0: Mit Julia Fritz. Die Finanzkrise der Kommunen ist heute Thema im NRW-Landtag. SPD und FDP haben eine Aktuelle Stunde beantragt und fordern Antworten der schwarz-grünen Landesregierung. Hintergrund sind neue Zahlen, nach denen die Städte und Gemeinden in Nordrhein-Westfalen im vergangenen Jahr ein Rekorddefizit von mehr als 9 Milliarden Euro verzeichnet haben. In Overath hat die Polizei einen 40-jährigen Autofahrer gestoppt, der ohne Führerschein und offenbar unter Drogeneinfluss unterwegs war. Der Mann gab außerdem an, dass der Besitzer des BMW nichts von der Nutzung des Fahrzeugs wusste. Ein Drogentest verlief positiv auf Cannabis. Gegen ihn wird nun unter anderem wegen Fahrens ohne Fahrerlaubnis ermittelt. In Bergisch Gladbach hat die Polizei einen 20-Jährigen festgenommen, der in mehrere Autos eingebrochen sein soll. Zeugen hatten den Mann in der Nacht beobachtet und die Polizei alarmiert. Die Beamten trafen ihn schließlich auf frischer Tat in einem weiteren Fahrzeug an. Der Mann gab an, mit dem Verkauf der Beute seine Drogensucht finanzieren zu wollen. Soweit die Ermeldungen.
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0: In der Nacht zum Samstag bleibt es in Burscheid meist trocken. Die Wolken lockern zeitweise auf, dazu kühlt es auf etwa 6 bis 8 Grad ab. Der Samstag bringt dann freundliches Frühlingswetter mit einem Mix aus Sonne und lockeren Wolken. Es bleibt überwiegend trocken bei Temperaturen um 18 bis 20 Grad.
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1: Im Studio Nanju Kuhlmann. Schönen guten Abend. Die Bundesregierung zeigt sich zerknirscht, dass der Bundesrat die steuerfreie 1.000 € Entlastungsprämie abgelehnt hat. Trotzdem will die Koalition an dem Plan festhalten, so ein Regierungssprecher, und sich mit den Ländern beraten. Die hatten die Prämie wegen befürchteter Steuerausfälle gekippt. Heftige Kritik an der Bundesregierung kommt von der Opposition. Grünen-Fraktionschefin Katharina Dröge.
2: Friedrich Merz ist mit seiner Krisenpolitik krachend gescheitert. Die Ministerpräsidenten haben im Bundesrat die Notbremse gezogen. Und wenn die eigenen CDU-Ministerpräsidenten die Krisenpolitik des Kanzlers stoppen, dann ist das ein Fiasko für Friedrich Merz persönlich. Es ist ein Fiasko für die gesamte Bundesregierung und auch für Lars Klingbeil als Finanzminister.
1: Die Geiselnahme in einer Bank in Sinzig bei Koblenz ist vorbei. Die Polizei hat das Gebäude gestürmt und zwei Geiseln befreit. Sie waren in einem Tresorraum eingeschlossen und sind unverletzt. Unklar ist, ob die Täter Beute gemacht haben und wohin sie wann geflüchtet sind. Frauen sollen besser vor häuslicher Gewalt geschützt werden. Täter sollen in Zukunft dazu verurteilt werden können, eine Fußfessel zu tragen. Der Bundestag hat für den entsprechenden Gesetzentwurf gestimmt. Außerdem sollen Familiengerichte Schläger dazu verpflichten können, an Antigewaltkursen teilzunehmen. Justizministerin Hubig sagte:
3: Prävention bedeutet eben auch Arbeit mit denjenigen, die die Gewalt ausüben. Wer Gewalt begeht, muss an sich arbeiten, damit die Gewalt nicht wieder aus ihm herausbricht. Die Gewaltspirale muss ändern. Und deshalb setzen wir auf verpflichtende Arbeit mit den Tätern, meine sehr geehrten Damen und Herren.
1: Public Viewing im Freien während der Fußball-WM wird auch am späteren Abend möglich sein. Der Bundesrat hat eine Ausnahmeregelung beim Lärmschutz zugestimmt. Teilweise beginnen die deutschen Spiele erst um 22 Uhr. Normalerweise gibt es dann aber meist die Nachtruhe. Der Tankrabatt macht sich jetzt an den Zapfsäulen bemerkbar. Die Preise für Benzin und Diesel sind auf rund 2 € pro Liter gesunken und damit auf den tiefsten Stand seit 2 Monaten, so der ADAC. Komplett weitergegeben wird die Steuersenkung aber bisher nicht, sagt etwa das IFO-Institut.
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1: Mal mehr, mal weniger Wolken ziehen durch. Meistens bleibt es trocken. Nur vereinzelt gibt's mal Nebel. An den Alpen und im Schwarzwald kann am Abend noch ein kurzer Schauer runterkommen. In der Nacht gehen die Temperaturen runter auf 9 bis 2 Grad. Ganz vereinzelt auch bis minus 1 Grad. Morgen wird's meistens freundlich und trocken. Am Nachmittag in den Bergen im Süden vereinzelt Schauer oder Gewitter bis zu 25 Grad.

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1: Hallöchen.
2: Hoppöchen, da sind wir wieder.
1: Jawohl, Teil 2 von Points, ja. Points, Points,
2: der Contest. Die Anstalt hat Ausgang.
1: Ja, der Countdown zum Contest, zum Song Contest. Falls du jetzt zum ersten Mal einschaltest und Teil 1 verpasst hast, ist das mal doof, ja. Aber hey,
2: selber schuld.
1: Wir haben 17 Songs parat, wir haben 17 Songs dabei, die wir noch besprechen wollen. Das machen wir jetzt die nächsten 2 Stunden lang, freuen uns auf jeden Fall sehr drauf. Ja, sind ja tatsächlich auch noch was schuldig jetzt gleich.
2: Ja, wir sind aus der letzten Sendung, aus Teil 1 noch einen Song schuldig aus 83. Und zwar der jugoslawische Beitrag ist Platz 4 geworden damals und hat dann im Nachhinein im Englischen, in der englischen Version wirklich europaweit abgeräumt. Daniel mit Julie, und ich glaube, mit dem starten wir gleich dann. Und vorher, Moment.
1: Ach so.
2: Moment, Moment, Moment. And now, the winner of the Eurovision Song Contest 2010, also 2010, in, wo war der? Wo war der? In Oslo.
1: Oslo,
2: natürlich. In Oslo. In Oslo, in Norwegen. Und natürlich, wer hat gewonnen? Nach 28 Jahren Deutschland. Lena mit Satellite. Und damit starten wir rein in diese, ja, 3. Stunde von Points, Points, Points. Und siehste,
1: du noch
2: optimal.
1: Mal? Hier kannst du noch mal 2010 auf Englisch sagen.
2: Wieso? 2010. 2010.
1: Nein.
2: 2010.
1: Ja, das klingt irgendwie süß.
2: Ach, mille grazie.
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0: Bevor wir gleich loslegen hier bei Points, Points, Points mit unserem ersten Block im zweiten Teil dieser Show, wollen wir aber nochmal zurückblicken auf einen grandiosen ersten Teil, den du ja hier in deinem Lieblingsradio gehört hast.
1: Ja, hoffe ich zumindest mal. Und da waren wirklich 18 Songs dabei, von denen man mehr oder weniger überzeugt sein kann. Es ist ja immer so beim Eurovision Song Contest, dass der Weg zum Ohrenarzt eigentlich immer kurz bevorsteht, aber schlussendlich kommt es dann doch wieder anders. Und es waren wirklich Hochkaräter in meinen Augen. Herausragend war Frankreich und natürlich für mich ganz besonders die Italiener.
0: Ja, und ich bleibe dabei. Norwegen ist für mich mein geheimer Favorit, wobei ich aber nicht glaube, also mein persönlicher Favorit, sagen wir so, mein geheimer nicht. Ich glaube tatsächlich, die werden im Titelrennen nichts zu sagen haben. Wir können aber später in der Show bestimmt auch mal noch dreimal drauf gucken, was so die Buchmacher eigentlich sagen, ja, wer da denn so gewinnen wird.
1: Sollten wir auf alle Fälle mal machen. Wir haben ja in dieser Stunde, sprich in dieser Show, wesentlich mehr Zeit, da wir ja einen Song weniger haben. Das bedeutet, wir haben 3 Minuten länger Zeit zu labern.
0: Ob das jetzt gut oder schlecht ist, das darf jeder selber entscheiden.
1: Das bleibt dahingestellt.
0: Also von dem her, das ist wirklich jetzt für jeden selbst zu entscheiden. Aber wir haben wirklich auch wieder jetzt noch Hochkaräter mit dabei. Die Schweiz ist mit dabei, Veronika Fusaro ist mit dabei zum Beispiel.
1: Ja. Und nicht zu vergessen, ich muss ganz ehrlich sagen, nicht zu vergessen, ein ganz, ganz, das liegt mir ganz, ganz besonders am Herzen, Delta Goodrem. Der eine oder andere kann sich noch Australien, also ist mit dabei in dieser Sendung und auf die freue ich mich ganz besonders. Sie sind eingepackt zwischen Serbien und Moldau. Darüber, ob wir uns darüber freuen, das lassen wir mal dahingestellt.
0: Ja, und ich glaube auch Dänemark, weiß ich nicht. Vielleicht?
1: Vielleicht. Was mir ganz, ganz besonders gut gefallen, aber reden wir nicht lange drum rum. Portugal ist noch so ein Geheimfavorit und ich würde sagen, wir machen jetzt noch ein bisschen Musik und dann können wir eigentlich loslegen mit dem ersten Block und da erwarten uns dann die Ukraine, Albanien und Luxemburg, wenn mich nicht alles täuscht.
0: Ist vollkommen richtig. Ganz kurz Zeit vielleicht nochmal erwähnt, wie gesagt, falls du die Sendung jetzt zum ersten Mal hörst, Schande auf dein Haupt, Asche auf dein Haupt, das geht immer gar nicht, aber ist okay. Nicht, dass du dich wunderst, wir sprechen ja rund um den ESC, wir sprechen um die Songs, die dieses Jahr teilnehmen, aber wir spielen diese nicht voll aus, sondern wir geben dieser ganzen Show einen musikalischen Rahmen, in dem wir einfach die größten Hits oder die schönsten Hits oder Hits, die wir einfach spielen wollten,
1: zum Passen genau. zum ESC. Man darf nicht vergessen, 70 Jahre ESC, da sind wirklich viele Hochkaräter drin, die man unmöglich in 4 Stunden unterbringt. Deswegen haben wir uns gedacht, wir suchen uns ein paar Songs aus, die wirklich gut klingen und die wir vielleicht schon länger nicht mehr gehört haben. Mein Gott, Waterloo von ABBA hört man jedes Jahr. Deswegen haben wir Waterloo von ABBA dieses Jahr wahrscheinlich, ich hoffe mal, der Herr Essig hat es gemacht, außen vor gelassen. Ich schaue mal ganz kurz, nein, er hat es wahrscheinlich dabei, so wie ich ihn kenne, hat er es dabei. Na, er kann es nicht lassen. Er will unbedingt quietschen mit Clownshosen und sonst was. Gut, soll er es haben.
0: Muss dazu in diesem sagen, Sinne. Wir haben ja hier Aufteilungen in der Show. Ja, also der Herr Franz, der war so der Backgrounder, der hat die Hooks zusammengeschnitten, der hat sich um so ein Air-Design gekümmert. Und ich war derjenige, der die Sendung gebastelt hat. Das heißt, er hatte da, naja, sagen wir mal ein bisschen Mitspracherecht. Der hat mir ein paar Songs geschickt, die ich einfach nicht in meiner Datenbank habe, weil da war ich einfach schon, ich wollte gerade sagen, da war ich tot. Nee, da war ich noch nicht auf der Erde. Das wollte ich sagen.
1: Er wollte sagen, ich bin bald tot, aber von dem her, mein Gott, es ist ja nichts Neues. Ja. So kennt man ihn, er ist immer so nett zu mir.
0: Ja, und deswegen ist tatsächlich, so, also kurz um vor Gottes der zweiten Willen, Stunde, ja,
1: tatsächlich,
0: ist Waterloo dabei von ABBA.
1: Er hat es geschafft. Na gut, das ist wahrscheinlich der größte Erfolg des ESC, also da kann man aber nicht von der Hand weisen. Also gut,
0: auf gar keinen Fall.
1: In diesem Sinne. Aber wir haben ja noch was anderes dabei.
0: Ja,
1: und zwar jetzt im nächsten Block haben wir dabei Buckfits, die dingeln nämlich jetzt noch durch die Lande, haben allerdings nicht mehr so viel Erfolg und sind auch nicht mehr mit der Originalbesetzung, weil die, glaube ich, bräuchten wahrscheinlich auch schon gehfrei. Aber damals in den Anfang der 80er, lass mich raten, 82, 83, Making Your Mind Up, Buckfits, damals ein Riesenerfolg und das war auch ihr größter. Und vorher haben wir noch, Fuego. Fuego, das Feuer. Hört sich für mich Feuer. Das war doch, war das Malta? Nee. Zypern war das doch, oder? Ich weiß es nicht mehr.
0: Du wolltest jetzt von mir eine Antwort darauf haben.
1: Ja, klar will ich eine Antwort, aber wieso rede ich hier überhaupt?
0: Dachtest du, ich bin jetzt so gut vorbereitet, dass ich dir das jetzt, warte mal.
1: Ich dachte, du bist ausnahmsweise mal gut vorbereitet.
0: Ja, natürlich.
1: Warte mal.
0: Wir finden das raus.
1: Wir können es auch nachreichen.
0: Nein,
1: Aber
0: wir
1: Nico,
0: finden das raus.
1: Wir labern jetzt schon wieder so lange.
0: Ja, das macht ja nichts. Das macht ja Radio aus. Wenn man nur Musik hören wollen würde, könnte man irgendwas streamen. Aber ansonsten.
1: Ja, stimmt, stimmt.
0: Ja, also ich bin schon mal auf der Seite von Eleni Forera. 2018 vertrat sie mit dem Titel Fuego Zypern beim Eurovision Song Contest.
1: Ja, frag doch mich.
0: 2018.
1: Ja. Siehste?
0: Und landet
1: kann
0: übrigens auch
1: auf 2.
0: Genau, hinter Israel.
1: Mhm. Damals war das, wenn mich nicht alles täuscht, Netta mit Toy.
0: Ja, gibt's auch noch hier diese Stunde in der Show.
1: Siehst du, habe ich gelesen.
0: Feuer. Jetzt hier in deinem Radio.

0: Also irgendwie erinnere mich die so ein bisschen, weiß ich nicht, an...
1: Mickey mein Dam.
0: Ist ein bisschen Beatles, oder?
1: Was?
0: Beatles?
1: Nee, Nico. In den 80er Jahren hat man sehr gerne bekannte Songs für Werbemelodien benutzt. Mhm. Und das hier war die Werbemelodie von der Supermarktkette Ihre Kette.
0: Ah, okay. Gut, ne? Danke für diesen historischen Background, den du mir
1: gegeben hast. Kann ich jetzt, weil die Supermarktkette gibt es nicht mehr. Also kann ich es ruhig sagen.
0: Ja, dann kann man den Namen auch mal nennen. Wenn wir einen anderen Namen nennen würden, dann würden wir uns ja problematisch
1: verhalten. Das wollen wir natürlich nicht. Hätten wir wieder Schleichwerbung am Haken. Das machen ja eigentlich bloß die großen Öffentlich-Rechtlichen. Ne? Habe ich das jetzt gesagt? Nee, habe ich nicht gesagt. Ja gut, also. Gut, wir sind im ersten Block. Oder ja. Es ist endlich soweit. Wir haben die Ukraine, Albanien und seit letztem Jahr wieder dabei, Luxemburg.
0: Können wir rein, oder?
1: Ja, ich würde sagen, wir legen los.
0: Dann hören wir rein.
2: Ukraine,

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1: Ja, was sagen wir?
2: Also ich muss ganz ehrlich sagen, ich fand die drei Songs nicht schlecht. Vor allem der letzte, Eva Maria und Mother Nature, also von Luxemburg, war in meinen Augen, ja, hat Potenzial.
1: Davor haben wir noch gehört Albanien Alice mit Nahen. Auch so ein sehr emotionaler Song, der auch irgendwie so ein bisschen Tiefe hat. Die haben ja ihre ganz eigene Wirkung, vor allem wenn man die live dann präsentiert. Da könnte auch so ein...
2: Da kommt es auch ganz, ganz fest auf die Show drauf zusammen. Ja. Also da, wenn die Show wirklich passt, dann haben die wahrscheinlich sogar noch mehr Wirkung als so ein Happy Song. Und dann zum Start haben wir gehabt die Ukraine, Lelenka mit Rhythm. Habe ich das richtig?
1: Rhythm.
2: So ungefähr. Wir werden es, bis es soweit ist, werden wir es wissen, wie der Song richtig heißt.
1: Das ist richtig. Ja. Die bleibt sich irgendwie treu, die Ukraine immer, ne?
2: Ja, also,
1: setzt immer so aufs Gleiche.
2: Und vor allem immer dieser komische, ich weiß nicht, wie man das Geräusch nennt, also das, du weißt, was ich meine. Da am Schluss vor dem Hocker. Ja, genau der. Genau, das ist mir beim Kalisch-Orchestra schon aufgefallen und bei Jamala damals. Aber nicht schlecht, also nicht negativ. Das ist jetzt eigentlich schon, also wie gesagt, mir gefallen alle drei ziemlich gut.
1: Ich kann ja mal so ein bisschen spoilern. Wir schauen nämlich gleich nach den nächsten zwei Songs, übrigens dann auch die Buchmacher, was sie so sagen. Und ich spoilere mal und sage so viel schon mal, die Ukraine ist laut Buchmachern in den Top 10.
2: Ja. Wundert mich nicht.
1: Wundert mich auch nicht. Die könnten da wahrscheinlich auch die Blechtrommel schlagen oder die Restmülltonne.
2: Das ist wie Schweden. Die haben von Haus aus, also man kommt mir so vor, aber wenn ich habe das mit dem Supermarkt erzählt, als wenn ich Eintritt zahlen müsste, genauso als wenn Schweden von Haus aus 25 oder 50 Punkte gleich von vornherein, das ist so stark gut haben. Hier, leg los. Mach einfach. Gut. Wir labern schon wieder so viel. Wen haben wir denn jetzt? Die Body Socks, auch aus den 80ern, die waren da kurz nach Buckfitz. Let It Swing, damals für Norwegen. Und dann im Jahr 2000 haben zwei Brüder gewonnen, die wollten sich eigentlich schon aufs Rententeil zurückziehen und haben dann nochmal so einen Hit abgeliefert, die Olsen Brothers für Dänemark. Flying on the Wings of Love. Hier bei uns in Points, Points, Points, der Countdown zum Eurovision Song Contest 2026 in deinem Lieblingsradio mit Nico Essig
1: und Franz Jungbauer.
0: Zwei wie Pech und Schwafel.

0: Bobby Sox.
1: Lass Bobby Sox aus dem Spiel. Let it swing.
0: Yes.
1: Ja, das waren noch Zeiten damals. Ne? Anfang der 80er. Hm? Nicht schlecht. Damals war selbst ich noch jung.
0: Ich habe mal eine Frage.
1: Was denn?
0: Let it swing, hast du gesagt, ne?
1: Ja.
0: Warum schreibt man den Song aber La Det Swinge?
1: Das kann ich dir schon sagen. Zu der Zeit musstest du beim Eurovision Song Contest oder zur damaligen Zeit, haben wir heute schon gehört, oder sprich haben wir in der letzten Sendung auch mitgenommen, hieß das Ganze ja noch Grand Prix de Eurovision de la Chanson. Und da gab es noch Regeln. Die gibt es zwar heute auch noch, aber unter anderem, dass ein Song nicht länger als 3 Minuten, dass nicht mehr als 6 Leute auf der Bühne sein dürfen und dass der Song in Landessprache gesungen sein muss. Jeder Song hatte dann, wenn er gewonnen hatte oder so, hatte dann natürlich das Recht, dass er eine englische Version rausbringt. Und die Body Sox haben dann Let It Swing rausgebracht und haben damals wirklich gut damit kassiert und guten Erfolg gehabt. Und das Original hieß wie, Nico?
0: Let It Swing.
1: Nee, nicht Let It

0: Swing.
1: Latin Swing.
0: In Landessprache in Norwegisch, genau, jetzt hast du es weg. War schon wieder im Papierkorb. Aber das ist der Hintergrund. Ne? Und du hast das Original gespielt.
1: Ah, ne? Ladet.
0: Bist du noch da?
1: Ja. Hallo, hallo.
0: Ladet Zwinge. Gut.
1: Ja.
0: Gut.
1: Ich dann kann dich hören. Kannst du mich
0: gelernt. Hören? Ja. Und jetzt. Ja, ich kann dich auch hören.
1: Ich glaube, wir haben ein bisschen Zeitverzögerung in unserer Leitung. Kann das sein?
0: Das kann durchaus sein. Also ich habe 19, ja.
1: Ja, weil du warst nämlich kurz rauschig und dann warst du ein bisschen zeitverzögert.
0: Bin ich jetzt wieder...
1: Also ich verstehe dich klar und deutlich, aber ich glaube, du hörst mich zeitversetzt.
0: Nein, höre ich dich überhaupt nicht.
1: Ach so, das klang gerade so.
0: Als,
1: ja gut.
0: Als wenn du neben mir sitzen würdest.
1: Da passt da quasi nochmal kurz der Jingle.
2: Zwei wie Pech und Schwafel.
1: So.
0: Oh.
1: Ja, auf genau jeden der. Fall. Gut, wir wollten eigentlich über die Buchmacher sprechen.
0: Genau.
1: Und drauf schauen.
0: Also, spuck's aus.
1: Finden wir den Faden jetzt nochmal?
0: Ja, ich will jetzt wissen, was denn die Buchmacher eigentlich als ganz oben oder die Top 10 sehen.
1: Ja.
0: Das würde mich jetzt interessieren.
1: Wir schauen mal drauf. Auf Platz Nummer 10 tatsächlich Italien mit 3%iger Wahrscheinlichkeit. Das ist dein Favorit, hast du gesagt.
0: Das ist mein Favorit, eindeutig.
1: Also Platz 10, sagen die Buchmacher.
0: Ja.
1: Platz 9, Ukraine, auch 3%. Und Platz 8, Rumänien mit 3%.
0: Okay.
1: Platz 7, da wären wir wieder bei dem Thema, Schweden mit 4%. Mhm. Platz 6, Israel mit 5%.
0: Okay.
1: Platz 5, Griechenland mit 7%.
0: Mhm.
1: Platz 4, Australien mit 8%.
0: Mhm.
1: Jetzt kommen die Top 3. Auf Platz 3, sagen die Buchmacher, wird Dänemark landen mit 10%.
0: Okay.
1: Platz 2, Frankreich mit Regard. Oh. Haben wir auch gesagt, ist ein spannender Song. Mit 11%.
0: Ja.
1: Und unangefochten auf der 1 mit einer 30%igen Gewinnwahrscheinlichkeit ist tatsächlich Finnland.
0: Okay.
1: Haben wir ja auch schon in der ersten Show gehört. Finnland ja mit Linda Lapenius und Pete Parkkonen. Und Likin Haitin.
0: Ja, schauen wir mal, was rauskommt. Wie gesagt, vor den Lohn haben die Götter den Schweiß gesetzt. Mal sehen, ob sich die Finnen dann schlussendlich durchsetzen können. Wir haben schon, wie sagt man beim Konklave, wir haben schon viele als Papst reingehen sehen und als Kardinal sind sie wieder rausgekommen. Haargenau so ist es auch beim ESC.
1: Ist richtig. Und es gibt dann die, wo man am Anfang nicht gedacht hat, dass sie gewinnen.
0: Wie
1: jetzt
0: genau.
1: Die nächste Künstlerin, die wir jetzt hören.
0: Ja, das dachte ich nämlich damals auch nicht, dass sie gewinnt. Aber ich muss sagen, sie hat mit absolutem Recht gewonnen und absolut verdient.
1: Jetzt kommt hier
0: Netta mit
1: Toy.

0: rein geht's in unseren nächsten Block bei Points, Points, Points. Der Countdown zum Song Contest hier in deinem Lieblingsradio.
1: War das jetzt Absicht?
0: Was?
1: Die Points, Points.
0: Das war einfach mal anders betont.
1: Achso, ja, okay.
0: Ich wollte ein bisschen Diversität in die Show reinbringen.
1: Achso, sind wir nicht divers genug? Okay.
0: Doch, eigentlich schon, aber ich dachte, ich
1: will einfach nochmal,
0: ja, aber guck mal, Points, Points, Points kann jeder sagen. Deswegen dachte ich,
1: ja,
0: Points,
1: stimmt, Points, stimmt Points, auch Points. Wieder.
0: Ich wollte nicht versuchen, du's Poir zu sagen, nein.
1: Na, jetzt hast du es aber gesagt.
0: Jetzt habe ich es gesagt, ja, aber es war noch nicht
1: gut,
0: der Rahmen
1: gut.
0: Dafür.
1: In diesem Sinne, kommen wir zum nächsten Block. Block Nummer
0: 8.
1: Ah, wie gut, dass ich es dazu geschrieben habe, gell?
0: Ja, Gott sei Dank.
1: Portugal, Kroatien und die Schweiz erwarten uns jetzt in den nächsten 3 Minuten hier in deinem Lieblingsradio bei Points, Points, Points. Traurig, traurig, traurig. Frei nach Thiolingen. In diesem Sinne, leg los.
2: Portugal,

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1: Schweiz ist wieder so typisch internationaler Pop, hä?
2: Ja, also ich find nicht schlecht den Song, aber der könnte auch auf einer, ja, auf irgendeinem Sampler drauf sein, würde mitlaufen mit dem Rest, aber ist jetzt nichts Besonderes. Ich denke auch nicht, dass die Schweiz in diesem Jahr Interesse daran hat, den Song Contest nochmal nach Bern zu holen. Das ist nämlich jedes Mal ein ziemlicher Aufwand und vor allem auch ziemlich teuer. Was mich ein bisschen irritiert hat, war Portugal. Das hörte sich dann doch schon ziemlich nach Salvador Sobralo. Also von 2017, falls du dich erinnern kannst, ja, der erste natürlich. Sieg der Portugiesen, das hatte dann doch schon sehr viel Ähnlichkeit.
1: Da bleiben sie also, halt auch ihrem Stil treu, ne?
2: Ja gut, letztes Jahr hatten die Portugiesen ganz was anderes am Start. Also von dem her ist die Frage, bleiben sie dann ihrem Stil treu?
1: Sie gehen auf ihren guten Stil wieder zurück. Ruhig, ja, melancholisch, eigenständig. Genau. Da gehen sie wieder zurück, weil sie hoffen, damit erfolgreich zu sein. Die Buchmacher sagen ja bisher nicht, dass das so ist.
2: Wobei die Buchmacher, mein Gott, ich habe schon Knoten in der Zunge, die Buchmacher auch nicht alles wissen.
1: Das ist richtig. Das, und es ändert sich auch nochmal ganz viel in der letzten Woche quasi. Also da kann sich nochmal ganz viel drehen. Heißt jetzt nicht, dass Finnland jetzt auf jeden Fall gewinnen wird, aber bis jetzt sieht es danach aus, dass die Finnländer ganz gute Karten haben.
2: Finnen heißen die, aber ist ja egal. Das ist von Bundesland zu Bundesland unterschiedlich.
1: Entschuldigung.
2: Macht ja nichts, Mai. Man ist alles gut, Nico.
1: Ja.
2: Ist alles gut. Was wollte ich denn noch sagen?
1: Was wir jetzt noch hören.
2: Ja, stimmt. Was hören wir denn jetzt noch?
1: Wir hören jetzt noch Genghis Khan mit Genghis Khan.
2: Aha. Weißt du mehr zu dem Song?
1: Nein, du aber bestimmt, nein, weil du bist ja schon so alt.
2: Danke fürs Gespräch, da war selbst ich noch jung, das war Ende der 70er, war damals wahrscheinlich der erste richtig große Hit von Genghis Khan und ja, waren ja damals auch nicht schlecht unterwegs. Ich glaube Zweiter. Wir haben damals in den 70er und 80er Jahren wahnsinnig viel zweite Plätze belegt und nur einmal einen ersten, aber die zweiten Plätze hat es gehakelt ohne Ende. Ich denke Zweite, ich kann mich aber auch täuschen. Und den Anfang macht nochmal Dana International, die Frau, die 10 Jahre besser aussieht wie ich. Und das ist wirklich keine Kunst, aber sie sieht wirklich gut aus. Wie heißt das Ding? Ding Dong?
1: Ding Dong.
2: Ich dachte mir, das ist die erste allgemeine Verunsicherung.
1: Ding Dong steht da.
2: Ja, Ding Dong, wer steht? Okay. Alles klar, dann würde ich sagen, Musik ab.
1: Ja, guck mal, der hat auch so ein Intro, da können wir noch ein bisschen drauf sprechen.
2: Du kriegst auch nie genug mit der Lauberei.
1: Nein. Guck mal, da fällt mir wieder ein. Achtung, warte.
0: Ja? Zwei wie Pech und Schwafel.
1: Das sind Nico und Franz.
2: Ja, klar, wer sonst?

0: Wir nehmen Fahrt auf. Welche Länder kommen jetzt?
1: Ja, wir haben Block Nummer 9 und wir haben Serbien, Australien und Moldau. Moldawi.
2: Ja. Serbien,

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1: Das waren also Serbien, Australien und Moldau.
2: Ja, Viva Moldava von Saluci, also Power ist da dahinter, braucht man nicht sagen. Und es ist mit Sicherheit auch kein 0815-Song. Hört sich vielleicht für unsere Ohren ungewöhnlich an, doch genau das macht es eigentlich in der Regel aus. Also um weiterzukommen, ist das auf alle Fälle schon mal ein gutes Rezept. Dann, wie gesagt, Delta Goodrem, Eclipse, ja, Australien, hört sich gut an. Ist aber in meinen Augen, hat es zu wenig, wie soll man das nennen, Nico? Wiedererkennungswert? Mhm. Da fehlt einfach was. Da fehlt das gewisse Etwas. Und bei Serbien habe ich keine Meinung.
1: Serbien ist halt Serbien.
2: Serbien ist Serbien. Mit Sicherheit nichts gegen Serbien. Die haben mal einen wahnsinnig guten Song gehabt. Dann kann ich mich noch ganz gut erinnern an einen Wahnsinn, eine wahnsinnige Frisur. Aber es ist immer wieder derselbe Stil. Es ist dann, kommt auf dem Balkan gut an, ist für meine Ohren, also ja, mei, aber mir muss es nicht gefallen. Es muss Europa gefallen und das ist, glaube ich, das Wichtigste.
1: Das ist richtig. So wie der Song, den wir jetzt gleich hören werden, auch Europa gefallen hat, Der hat ja gewonnen, ne?
2: Ja, sonst hätte er nicht gewonnen oder ja. Wann war das gleich wieder?
1: Conchita Wurst?
2: Ja. Nicht nachsehen.
1: Ich wollte gerade sagen, warte kurz, ich gucke nach.
2: 2014 in Kopenhagen.
1: Ich sage ja, du bist hier der Fachmann. Ich bin nur das
2: Ich habe das ein Elefantengedächtnis und sowas kann ich mir merken. Aber wenn du irgendwelche Formeln oder sowas, was ich irgendwie gebraucht hätte, das konnte ich mir nicht merken. Also von dem her. Ja, ich würde sagen.
1: Kommt danach? Jetzt kommt, sag es, tu es, sag es.
2: Ja, er hat es getan. Wir gehen zurück ins Jahr 1974 und starten mit diesem Song, oder damals startete mit diesem Song eine Weltkarriere. Björn und Benny und Agneta und Annefried, kurz gesagt, aber Waterloo kommt gleich nach Rise Like a Phoenix von Conchita Wurst.
1: Und dann kommt das grande Finale auch bei uns in der Show.
2: Ach ja.
1: Wehmütig eigentlich schon ein bisschen, oder?
2: Ja, schon, klar. Das war viel Arbeit jetzt für so wenig Strecke. Das müsste sich eigentlich noch mehr rentieren. Aber gut, wenn es am schönsten ist, soll man aufhören. Aber wir haben ja noch eine Stunde.
1: Genau, deswegen ist es noch nicht am schönsten.

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1: Hallöchen.
2: Lieberböchen, letzte Stunde, Grand Final von Points, Points, Points hier in deinem Lieblingsradio. Ja, Nico, was haben wir denn noch übrig gelassen eigentlich?
1: Willkommen Europa, willkommen Österreich, willkommen Wien. Und was wir noch übrig gelassen haben, ist, wir haben tatsächlich noch insgesamt, haben wir noch 8 Länder zur Verfügung, die wir noch nicht angehört haben, wo wir nicht reingehört haben. Zum Beispiel Rumänien, habe ich ja vorhin gesagt, einer der geheimen Favoriten, scheinbar laut Buchmachern. Mhm. Oder aber auch, wir schauen zum Beispiel auf San Marino, wenn die so am
2: Oder
1: haben.
2: Malta.
1: Auch mit dabei, natürlich. All das noch in dieser Stunde. Lohnt sich also auf jeden Fall dran zu bleiben. Jetzt aber erstmal neue oder? Musik ist es nicht. Ich wollte sagen, neue Musik. Nein, ich wollte sagen, Nummer 1 Hits, das wollte ich eigentlich sagen, war in meinem Kopf drin.
2: Ja, gut. Ja. Dann nehmen wir die Nummer 1 Hits. Dann nehmen wir zum Beispiel die Nummer 1 des Eurovision Song Contest aus dem Jahr 2011, wenn mich nicht alles täuscht. Nicki und Al, Running Scared. Und der war irgendwann in den 90ern. Da ist damals Deutschland so richtig zurückgekommen auf die Grand Prix Bühne, mit Gildo Horn und Nico.
1: Gildo hat euch lieb.
2: Ja, dann leg mal die Schmalzlocke rüber.
1: Wir haben euch alle lieb und deswegen gibt es jetzt hier den Gildo für euch und damit willkommen bei Points, Points, Points.
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0: Schöner Song, der irgendwie auch ein bisschen in Vergessenheit geraten ist.
1: Ja, aber nach wie vor gut ins Ohr geht. Nico, wir haben keine Zeit. Wir müssen schauen, dass wir Block Nummer 10 durchbekommen. Montenegro, Rumänien und Dänemark.
0: Hören wir mal rein, was die uns so zu bieten haben.
2: Montenegro. 声を聞こう

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1: Das sind sie also, die drei Titel von Montenegro, Rumänien und auch von Dänemark.
2: Ja, und wie gesagt, jeder hat wieder für sich ein ganz besonderes Flair. Montenegro mit Tamara Zivkovic. Nova Sora, das ist Atmosphäre pur, das geht nicht so sehr in die Beine, aber es ist total intensiv, also es kommt auch wirklich so rüber, wenn da die Bühnenshow dementsprechend ist, kann ich mir gut vorstellen, dass Montenegro in diesem Jahr nicht so schlecht abschneiden wird. Rumänien das Gleiche, allerdings geht es da mehr in Richtung Radio-Pop, also moderner Europop mit Alexandra Capitanescu, Choke Me heißt das Ding, und was sagst du dazu?
1: Ja, tatsächlich, also es geht gut ins Ohr.
2: Schon, gell? Ja. Und Dänemark, den lasse ich jetzt dir, weil den kann ich wieder nicht lesen.
1: Dänemark ist Søren Torpegård Lunde.
2: Wow. Ja, genau. Vor Vigar Hem.
1: Ja, genau.
2: Auf alle Fälle dänisch gesungen und es bleibt im Kopf. Also es bohrt sich richtig so ohrwurmtechnisch rein und es bleibt im Kopf. Schlecht waren die drei auf gar keinen Fall.
1: Nein, wir sind gespannt, wo die dann landen werden im Halbfinale, beziehungsweise dann vielleicht auch im Finale. Wird natürlich nicht einfach werden.
2: Nee, mit Sicherheit
1: sich
2: nicht.
1: Sich durchzusetzen.
2: Gut. Wir haben einen Song und dann hören wir uns gleich wieder.
1: Richtig, wir haben The Crewme mit Light Me Up aus dem Jahre.
2: Das weiß ich nicht.
1: Ich habe das gerade eben entfernt. Weißt du das eigentlich? Hast du das mitgekriegt?
2: Nee, ich habe gesehen, dass du was entfernt hast, aber das war mir zu klein. Ich habe da nicht geschaut. Ich weiß es nicht. Wenn du es entfernt hast, dann weißt du ja, was du weggemacht hast.
1: Du schaust nur auf die großen Dinge, oder?
2: Ja, klar.
1: Ja, auf jeden Fall. Das war auf jeden Fall aus Polen. Das weiß ich jetzt schon mal. Aus dem Jahre 2018.
2: Naja, siehste.
1: Hören wir jetzt hier. Bei Points, Points, Points.
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0: In unserem nächsten Blog schauen wir auf die Länder Malta, Georgien und San Marino. Was die so für uns bereithalten, das hören wir uns jetzt mal einmal gemeinsam hier an.
1: Malta.

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1: Malta, also gerade eben gehört mit Aidan Bella. Und Malta setzt auf einen eingängigen Pop. Ja, Bella von Aidan ist direkt klar und genau die Art von Song, die auch irgendwo so ein bisschen schnell ins Ohr geht, könnte also auch ganz gut ankommen beim ESC und darauf definitiv dann auch dementsprechend gut mit Punkten versorgt werden. Georgien wird kreativ. On Replay von Psyche B klingt verspielt und anders und genau diese Eigenständigkeit, das macht es auch so irgendwie so bisschen spannend und auch attraktiv, sag ich mal. Auch da sind wir sehr gespannt, wie Georgien dieses Jahr abschneiden wird, ob sie es über das Halbfinale schaffen, ins Finale hinein oder eben nicht. Und gerade eben gehört San Marino. Ja, und die bringen große Namen zusammen. Zen Hit und Boy George zusammen haben sie den Song Superstar gerade eben zum Hören gegeben und der ist entsprechend groß gedacht, auffällig, bunt und definitiv ein Showmoment. Auch da kommt es wahrscheinlich drauf an, wie das Ganze in Szene gesetzt wird, wie das Ganze auf der Bühne aussehen wird und auch da dementsprechend dann kann man sich das auf jeden Fall anschauen. Ich bin sehr gespannt, was da passieren wird. Gleich also unser letzter Block. Ja, Franz?
2: Also ich bin gespannt, wenn San Marino wirklich mal den ESC gewinnen sollte, wo das Ganze dann stattfindet, Herr Stockmauer. Das wird mit Sicherheit interessant.
1: Ja.
2: Weil Boy George ist ja eigentlich eine Nummer. Aber allerdings in den letzten 20 Jahren hat er eigentlich nichts mehr so großartig. Das Letzte, was ich mich erinnern kann, war Bound Down Mister, oder? Anfang der 90er, was er noch so richtig in die Charts gebracht hat, aber seitdem auch nichts mehr.
1: Ich finde das auch immer wieder so spannend, wie man dann irgendwelche alten Künstler da zum Vorschein bringt, wie man diese Kombination erschafft. Also das finde ich manchmal schon faszinierend.
2: Ja, aber Bekanntheit ist nicht gleich ein Erfolg.

0: Ja, das ist auch wenn es keinen politischen Hintergrund geben sollte. Es ist nun mal so, wir sind Menschen und wir können da wahrscheinlich gar nicht aus unserer Haut. Wir haben dann noch einen Block und dann machen wir mal Grand Final, oder? Machen wir mal den großen Strich drunter und überlegen uns, was das Ganze dann war, ne? Also,
1: Richtig.
0: so sieht der Plan aus. Gut.
1: Zwischendrin spielen wir noch ein bisschen Musik. Chat Ward mit
0: Ach ja.
1: dabei, die Zwillinge, Lipstick.
0: Ja, ich kann mich erinnern, also die Zwillinge auf Ecstasy. Und ich lese da gerade einen wahnsinnig schönen Song aus Deutschland. Das war auch einer von unseren ja, Teilnehmern aus den, ja, müsste jetzt lügen, 88? Müsste 88 gewesen sein. Mit Maxi und Chris Gardner, also Mutter und Tochter, das Lied für einen Freund. Ja, mit Sicherheit. Auf alle Fälle ein Ohrwurm, der gut reingeht.
1: In diesem Sinne,
0: Und Musik ab.

0: Der letzte Block steht bereit, Franz.
1: Ja, Nico, ich weiß. Und langsam macht sich Wehmut breit. Aber wir werden jetzt die letzten zwei Länder noch anständig durcharbeiten. Und da ist eins dabei, das liebe ich eigentlich. Weil mir gefällt es immer so, wenn Sie das Aserbaidschan. Diese Betonung, das ist absolut ja, niedlich. Und also Aserbaidschan und Bulgarien jetzt hier bei uns im Soundcheck von den von den Teilnehmern des ESC.
2: Aserbaidschan.

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1: Das waren sie also.
2: Ja, das waren sie. Alle 35 Teilnehmer des Eurovision Song Contest 2026 in Wien. Und zuletzt gehört Bulgarien mit, bei uns in Bayern gibt es einen Begriff, und zwar hört sich der ähnlich an Bangrat. Bangrat ist ein ungezogenes Kind. Ich weiß nicht, ob Dara in diesem Sinn das auch gemeint hat. Jedenfalls ist es ein guter Banger und kann ich mir gut vorstellen, dass er die Tanzfläche füllen könnte. Ob er was beim Eurovision Song Contest reißen kann, ich weiß es nicht. Wir werden sehen. Und Aserbaidschan, Diva, Just Go. Nico, was meinst du?
1: Ja, ist so ein bisschen auch wieder dieser typische Radio-Pop, moderner Pop. Ja, geht auf immer gut ins Ohr, ist aber für mich zu langweilig, um irgendwie auffallend zu sein.
2: Also auch so Mittelmaß. Also es wird mit Sicherheit seine Punkte bekommen, aber was dann schlussendlich, welche Platzierung rauskommt, wir werden es sehen. Wir sind schlauer am 16. Mai und vorher am 12. und 14., wenn die zwei Halbfinale in Wien dann gelaufen sind, wer dann schlussendlich ins Grand Final kommen wird. Ich würde sagen, wir machen jetzt zuerst noch ein bisschen Musik und dann machen wir das große Resümee dieser Sendung. Was hältst du davon?
1: Gute Idee, aber abschließend will ich noch ganz kurz was zu Bulgarien sagen. Ich habe mir das ja schon öfters angehört und auch schon deine Schnipsel, als du mir die dann zugeschickt hast, die Hook quasi. Irgendwie nach dem Gefühl fünften, sechsten Mal hören, macht der Song richtig Bock. Also ich habe den jetzt gerade nochmal gehört und ich dachte mir so, boah, irgendwie.
2: Ja, er hat was.
1: Kommt
2: er hat
1: der kommt quasi so von hinten.
2: Mhm, der kommt von hinten und dann heißt eigentlich bloß noch bücken, dann passt das alles. Ne? Und also ich muss jetzt ganz ehrlich sagen, wie gesagt, er kann auf der Tanzfläche abgehen, aber ob du genau in der Live-Show diesen einen Moment erwischt, dass dieser Funke auch zum Publikum nicht in der Halle, sondern auch die Leute, die wählen müssen, überspringt, das ist die große Krux und das werden wir sehen.
1: Werden wir sehen. Wir ziehen gleich unser Fazit, unser Resümee unter diesen quasi, ich wollte schon sagen Vorentscheid, um diesen.
2: Ja, ich wollte schon meine sagen unter dieser Nummer, ne, aber.
1: Ja, wir ziehen einen Schlussstrich auf jeden Fall gleich. Ja. Davor gibt es auch noch Musik von Kai. Bara Bara Bastu.
2: Ja, und Maneskin ist dabei. Die Gewinner für Italien, nach einer langen, langen, langen Zeit der Abwesenheit, kamen die Italiener zurück und schwupps, ja, sind sie mit wirklich einem guten Rocksong. Haben sie den ESC, den Eurovision Song Contest, gewonnen. Ich weiß jetzt nicht mehr wo, aber es wird, glaube ich, in Schweden gewesen sein, wenn mich nicht alles täuscht. Lass mich kurz nachgucken, so viel Zeit haben wir noch. So viel Zeit haben wir nicht, das muss ich nachreichen. Weil ich habe mir nämlich gerade eben die neuen Regeln durchgelesen und darüber können wir nachher auch noch reden.
1: Machen wir. Jetzt aber das mal Maneskin, lass mal die mal singen.
2: Hört sich gut an.

0: Der Song Contest wirft seine Schatten voraus und du hast ja gerade schon gesagt, Franz, es gibt neue Regeln oder Regeländerungen.
1: Ja, es gibt zumindest Änderungen in Bezug auf die auf das Voting. Mhm. Es werden nach das erste Mal das nach 2022 wieder Jurys im Halbfinale mit abstimmen. Weiter ist auch die Anzahl der der Jurymitglieder. Entschuldigung, ich kann das Wort jetzt nicht sagen. Das Jurymitglieder von 5 auf 7 erhöht worden. Und die Fachbereiche wurden ausgeweitet. So können jetzt auch Choreografen zum Beispiel oder Musiklehrer, Musikkritiker Teil der Jury sein, was vorher nicht der Fall war. Sie müssen auf alle Fälle unabhängig, also ihre Unabhängigkeit erklären und dass sie unvoreingenommen ihre Stimme abgeben. Aber das setze ich ja bei einer Jury eigentlich voraus. Dann, gibt es unter anderem noch den ein oder anderen Verhaltensregeln in der Halle. Zum Beispiel dürfen jetzt wieder alle Flaggen gezeigt werden, nicht bloß die teilnehmenden Länder. Und das wird ja ein ziemliches Durcheinander geben. Und unter anderem 2015 hat der ORF beim letzten Eurovision Song Contest in Wien angefangen, künstlichen Applaus einzublenden, um Buhrufe zum Beispiel zu übertönen. Das möchte man ab diesem Jahr nicht mehr machen. Also man wird alles live hören, was in der Halle abgeht.
0: Können wir auf jeden Fall sehr, sehr, sehr gespannt sein. Was unsere persönliche Meinung und unser persönlicher Favoritensong ist und was wir uns wünschen würden, wer gewinnen sollte, das erfährst du gleich in der Show.
1: Ja, auf alle Fälle.
0: Davor aber gibt es noch Sam Ryder mit Spaceman. Ja. Weißt du, welches Jahr?
1: Spaceman. Lass mich raten, das müsste das Jahr nach 21.
0: Es war 22.
1: Oder 22, na siehst du. Siehst du einen vertan.
0: Ja, genau. Gibt es jetzt hier noch und dann gibt es auch bei uns Le Grand Final. Oder Le Grand Final.
1: Oder das große Ende.
0: Oder das auch, wenn man es dramatisch sehen will, dann eben so. In diesem Sinne.
1: Warte, ich brauche mal ein Tempo.
0: Hier ist Sam Ryder.

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2: Und der Ryder Sam mit seinem Spaceman. Mhm, jetzt war es das.
1: Den haben wir gerade gehört. Bescheid.
2: Genau, so ist
1: ja,
2: es.
1: Genau, wir reisen ja ins All mit dem Spaceman.
2: Grand Final, wir reisen ins All und sehen von oben auf Europa herab und vor allem auf Wien, auf die Stadthalle. Ich weiß nicht, warst du schon mal in der Wiener Stadthalle?
1: Nein.
2: Nein. Es ist ein sehr imposantes Bauwerk und jetzt im Nachhinein betrachtet, ich habe mir damals zwei Kabarettisten angesehen in Wien, muss ganz ehrlich sagen, die Halle hat in sich, vor allem wie nennt man das? Das war so eine Art Tribüne war das, wo die Ränge dann verteilt, also mehr oder weniger zweistöckig und das absolut genial, ne? Absolut genial, also wirklich, es wird mit Sicherheit, wir kennen die Halle ja vom letzten ESC in Wien und muss ganz ehrlich sagen, wird mit Sicherheit wieder ein Riesenspektakel werden und wenn der ORF was anfährst, dann wird es auch was. Schade finde ich es, dass wirklich Teile von der ESC-Gemeinde in diesem Jahr nicht teilnehmen, wegen dem, die boykottieren, weil Israel dabei ist. Ja, kann man sehen, so und so gibt mit Sicherheit für beide Seiten, für beide Standpunkte gute Argumente.
1: Auf jeden Fall. Halbfinale am 12. und am 14. Mai, Finale dann am 16. Mai und dann wissen wir auch, wer gewinnen wird beim ESC, dem 70. ESC, großes Jubiläum.
2: Eigentlich müssen wir ja sagen, das Jubiläum ist es nächstes Jahr.
1: Trotzdem 70.
2: Ja. Ja, aber Veranstaltungen gab es nur 69, weil ja 2020 der ESC ausgefallen ist.
1: Das ist richtig. Aber Nein. Wir sagen trotzdem 70 und die Veranstalter sagen ja auch 70. Also von dem her sind wir auf der 70. richtigen Seite. Das auf jeden Fall. So, was ist dein persönlicher Favorit? Wo würdest du dir wünschen, dass er gewinnt?
2: Also muss ich ganz ehrlich sagen, ich muss es nach wie vor sagen, auch wenn die Buchmacher sagen, dass er bloß 3% hat. Ich bin nach wie vor absoluter Fan von Italien. Absoluter Fan und ich liebe Fahasas italienische Musik und der erinnert mich so ein bisschen an die Anfänge von Ricci e Poveri und Chiara Serpi, Gottes Willen, ich schaff's heute nicht mehr, aber wirklich diesen Italo-Sound, das ist für mich Urlaub, das ist für mich einfach zurücklehnen, Hirn ausschalten und dann auch nichts mehr sagen müssen und das ist genau das, was mir gefällt. Also ich sag, Italien wäre mein Favorit. Und deiner?
1: Mein Favorit ist und bleibt tatsächlich Norwegen. Ja, ja, gut. Ja. Also würde ich mir wünschen, dass sie gewinnen. Ich glaube, die waren nicht mal in den Top 10 dabei. Aber wäre cool, wenn sie es machen würden, weil mir gefällt dieser Song richtig, richtig stark. Und aber ich muss dazu sagen, habe ich ja gerade eben auch schon in dieser Stunde schon erwähnt gehabt, ich bin tatsächlich ein bisschen schockverliebt in Bulgarien, in die Dara mit Bangaranga.
2: Ja, hat mit Sicherheit auch was und wird uns vielleicht auch begleiten, weil ich kann mir gut vorstellen, dass die eine oder andere Jugendwelle sich da auch schockverliebt in den Song und das dann auch tatsächlich den Weg in unsere Radios findet. Und wieso denn nicht? Also von dem her, vor allem in die Kollegen in den Webradios sind ja da ziemlich, ziemlich offen und in deinem Lieblingsradio vielleicht genauso. Also dem her kann ich mir das gut vorstellen.
1: Franz, es war mir ein Fest.
2: Mir war es ein Fest. Ich sage danke für die gute Zusammenarbeit. Ich muss ganz ehrlich sagen, es hat selten so viel Spaß gemacht, wie mit dir jetzt diese Show auf die Beine zu stellen. Und ich hoffe, dass wir das gelegentlich wiederholen können.
1: Also bleibt auf jeden Fall am Ball. Dann hören wir uns ganz bestimmt wieder. Ich bedanke mich bei dir auch, Franz. Hat richtig Spaß gemacht. Wir sind mal wieder richtig in Schwafellaune gekommen. Da fällt mir nur...

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4: Im Studio Silas Quiring. Schönen guten Abend. Der Bundesrat hat die geplante 1.000 Euro Entlastungsprämie erstmal gestoppt. Das Gesetz hat bei den Ländern nicht die nötige Mehrheit erreicht. Philipp Nützig berichtet.
5: Die Prämie sollte freiwillig von den Arbeitgebern steuerfrei an die Arbeitnehmer ausgezahlt werden. Die Länder kritisieren, dass sie sich die Prämie für ihre Landesbeschäftigten gar nicht leisten können. Auch aus der privaten Wirtschaft hört man Ähnliches. Gegenfinanzieren sollte die Entlastungsprämie eine Erhöhung der Tabaksteuer. Davon würde allerdings nur der Bund und nicht die Länder oder Kommunen profitieren.
4: Frauen sollen besser vor häuslicher Gewalt geschützt werden. Täter sollen in Zukunft dazu verurteilt werden können, eine Fußfessel zu tragen. Der Bundestag hat für einen entsprechenden Gesetzentwurf gestimmt. Ein GPS-Sender am Knöchel des Schlägers löst dann einen Alarm, beispielsweise auf dem Smartphone des Opfers, aus, wenn er sich nähert. Außerdem sollen Familiengerichte Täter dazu verpflichten können, an Antigewaltkursen teilzunehmen. Die Commerzbank streicht weiter Stellen zusammen. Die Frankfurter Bank will weitere 3.000 Arbeitsplätze abbauen und sich so gegen die drohende UniCredit-Übernahme stemmen. Mehr von Tim Britztrupp.
6: Schon im vergangenen Jahr hatte die Commerzbank 3.000 Arbeitsplätze abgebaut. Mit dem Personalkahlschlag sollen Kosten gespart und der Jahresgewinn sukzessive auf fast 6 Milliarden Euro gesteigert werden. Der Gedanke dahinter: die Aktienkurse steigen, eine Übernahme wird dadurch teurer. Kanzler Merz hatte die Übernahmepläne der italienischen UniCredit zuletzt scharf kritisiert. Feindliches und aggressives Vorgehen lehnen wir entschieden ab, sagte er.
4: Das Verteidigungsministerium ist zufrieden mit der neuen Wehrerfassung. Mehr als 9 von 10 angeschriebenen jungen Männern haben den Wehrdienstfragebogen ausgefüllt. Wer nicht antwortet, muss mit einem Bußgeld von bis zu 250 Euro rechnen. Vom Hantavirus geht kaum Gefahr für die Allgemeinheit aus. Eine Ansteckung von Mensch zu Mensch ist selten und nur bei engem Körperkontakt möglich, so die Weltgesundheitsorganisation. Bei einem Hantavirus-Ausbruch auf einem Kreuzfahrtschiff im Atlantik sind 3 Menschen gestorben.
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7: Wolken und ein paar klare Abschnitte sind heute Abend und in der Nacht dabei. Meistens bleibt's trocken, nur an den Alpen kann vereinzelt noch ein Schauer runterkommen und stellenweise wird's auch mal neblig. Die Tiefstwerte liegen zwischen 9 und 2 Grad. Morgen wird's oft freundlich und trocken, maximal bis 25 Grad. In den Bergen im Süden am Nachmittag oder Abend vereinzelt mit Schauern oder einem Gewitter.
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3: Im Studio Silas Quiring. Schönen guten Abend. Die 1.000 Euro Entlastungsprämie kommt erstmal nicht. Der Bundesrat hat das Vorhaben der Bundesregierung gestoppt. Mehrere Länder haben kritisiert, dass sie und die Kommunen einen Großteil der Kosten schultern sollen. Hamburgs Finanzsenator Dressel sagte in der Länderkammer:
4: Die Prämie führt zu Steuermindereinnahmen von insgesamt geschätzt 2,8 Milliarden Euro in den nächsten Jahren. Zwei Drittel auf Länder, 1 Milliarde, und Kommunen mit dann 700 Millionen. Und der Bund hat für eine Gegenfinanzierung gesorgt, aber nur bei sich, mit der Tabaksteuer.
3: Während der Fußball-WM ist Public Viewing grundsätzlich auch spätabends erlaubt. Der Bundesrat hat einer Ausnahme beim Lärmschutz zugestimmt. Das letzte Wort haben die Kommunen. Sie entscheiden, ob Public Viewing im Freien stattfinden darf oder der Schutz der Anwohner überwiegt. Die Fußball-WM in Mexiko, Kanada und den USA startet in gut einem Monat. Wegen der Zeitverschiebung sind die Spiele bei uns häufig erst spätabends. Einige deutsche Gruppenspiele starten zum Beispiel erst um 22 Uhr. Frauen sollen besser vor häuslicher Gewalt geschützt werden. Täter sollen in Zukunft dazu verurteilt werden können, eine Fußfessel zu tragen. Der Bundestag hat für den entsprechenden Gesetzentwurf gestimmt. Außerdem sollen Familiengerichte Täter dazu verpflichten können, an Anti-Gewalt-Kursen teilzunehmen. Justizministerin Hubig sagte:
5: Prävention bedeutet eben auch Arbeit mit denjenigen, die die Gewalt ausüben. Wer Gewalt begeht, muss an sich arbeiten, damit die Gewalt nicht wieder aus ihm herausbricht. Die Gewaltspirale muss ändern. Und deshalb setzen wir auf verpflichtende Arbeit mit den Tätern, meine sehr geehrten Damen und Herren.
3: Russland hat offenbar seine selbst ausgerufene Waffenruhe schon nach kurzer Zeit wieder gebrochen. In der ukrainischen Hauptstadt Kiew wurde Luftalarm ausgelöst. Für die Dauer der Feierlichkeiten zum Ende des Zweiten Weltkriegs wollte Moskau die Waffen eigentlich schweigen lassen. Borussia Dortmund ist deutscher Vizemeister. Der BVB hat Eintracht Frankfurt im letzten Heimspiel der Saison mit 3:2 geschlagen. Gleichzeitig feierten die langjährigen Nationalspieler Julian Brandt und Niklas Süle ihren Abschied von den Dortmunder Fans.
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6: Wolken und ein paar klare Abschnitte sind heute Abend und in der Nacht dabei. Meistens bleibt's trocken, nur an den Alpen kann vereinzelt noch ein Schauer runterkommen und stellenweise wird's auch mal neblig. Die Tiefstwerte liegen zwischen 9 und 2 Grad. Morgen wird's oft freundlich und trocken, maximal bis 25 Grad. In den Bergen im Süden am Nachmittag oder Abend vereinzelt mit Schauern oder einem Gewitter.
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3: Im Studio Silas Quiring. Schönen guten Abend. Der Bundesrat hat die 1.000 Euro Entlastungsprämie vorerst gestoppt. Das Gesetz hat keine Mehrheit bekommen. Die Länder kritisieren, dass sie und die Kommunen als Arbeitgeber für Beschäftigte im öffentlichen Dienst auf den Kosten sitzen bleiben. Mit der Prämie sollten Arbeitgeber eigentlich steuerfrei 1.000 Euro an ihre Mitarbeiter auszahlen dürfen, um sie wegen der gestiegenen Preise durch den Iran-Krieg zu entlasten. In Deutschland sollen Frauen besser vor häuslicher Gewalt geschützt werden. Der Bundestag hat beschlossen, dass Gerichte Täter in Zukunft auch dazu verdonnern können, eine Fußfessel zu tragen. Justizministerin Hubich sagte:
4: Die elektronische Fußfessel soll Frauen schützen und sie wird Frauen schützen. Kommt der Täter trotz Verbot zu nahe, wird sofort Alarm ausgelöst. Auch die Betroffenen bekommen in Echtzeit ein Signal. Wirksamer Schutz muss schnell sein. Und in Spanien schützt die elektronische Fußfessel seit 20 Jahren hochwirksam Frauen. Jetzt kommt sie endlich auch hier.
3: Russland und die Ukraine wollen ab heute 3 Tage lang die Waffen ruhen lassen und je 1.000 Gefangene austauschen. Vermittelt hat das US-Präsident Trump. Der Kreml und der ukrainische Präsident Zelensky bestätigten das. Zuvor hatte es noch gegenseitige Angriffsdrohungen rund um die für heute geplante Militärparade in Moskau gegeben. Kiew hatte mögliche Angriffe auf die russische Hauptstadt angedeutet, der Kreml wiederum mit Vergeltung gedroht. Mit der Parade erinnert Russland an den Sieg über Nazi-Deutschland im Zweiten Weltkrieg. Der BVB ist Bundesliga-Vizemeister. Nach einem 3:2 Heimsieg gegen Frankfurt ist den Dortmundern der 2. Tabellenplatz nicht mehr zu nehmen. Die Eintracht hat dagegen nur noch Minimalchancen darauf, in der kommenden Saison international zu spielen. Neuer Termin für Skisprung-Fans. In der kommenden Wintersportsaison wird es zum ersten Mal auch eine Vierschanzentournee der Frauen geben. Das hat der Weltverband FIS mitgeteilt. Das Traditionsevent feiert in diesem Jahr 75. Jubiläum.
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5: Wolken und ein paar klare Abschnitte sind heute Abend und in der Nacht dabei. Meistens bleibt's trocken, nur an den Alpen kann vereinzelt noch ein Schauer runterkommen und stellenweise wird's auch mal neblig. Die Tiefstwerte liegen zwischen 9 und 2 Grad. Morgen wird's oft freundlich und trocken, maximal bis 25 Grad. In den Bergen im Süden am Nachmittag oder Abend vereinzelt mit Schauern oder einem Gewitter.
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2: Im Studio Silas Quiring. Die Bundesregierung zeigt sich zerknirscht, dass der Bundesrat die steuerfreie 1.000 € Entlastungsprämie abgelehnt hat. Trotzdem will die Koalition an dem Plan festhalten, so ein Regierungssprecher, und sich mit den Ländern beraten. Die hatten die Prämie wegen befürchteter Steuerausfälle gekippt. Heftige Kritik an der Bundesregierung kommt von der Opposition, Grünen-Fraktionschefin Katharina Dröge.
3: Friedrich Merz ist mit seiner Krisenpolitik krachend gescheitert. Die Ministerpräsidenten haben im Bundesrat die Notbremse gezogen. Und wenn die eigenen CDU-Ministerpräsidenten die Krisenpolitik des Kanzlers stoppen, dann ist das ein Fiasko für Friedrich Merz persönlich. Es ist ein Fiasko für die gesamte Bundesregierung und auch für Lars Klingbeil als Finanzminister.
2: Russland und die Ukraine wollen ab heute 3 Tage lang die Waffen ruhen lassen und je 1.000 Gefangene austauschen. Vermittelt hat das US-Präsident Trump. Der Kreml und Kiew bestätigten das. Zuvor hatte es noch gegenseitige Angriffsdrohungen rund um die für heute geplante Militärparade in Moskau gegeben. Die Commerzbank streicht weiter Stellen zusammen. Die Frankfurter Bank will weitere 3.000 Arbeitsplätze abbauen und sich so gegen die drohende UniCredit-Übernahme stemmen. Mehr von Tim Britztrup.
4: Schon im vergangenen Jahr hatte die Commerzbank 3.000 Arbeitsplätze abgebaut. Mit dem Personalkahlschlag sollen Kosten gespart und der Jahresgewinn sukzessive auf fast 6 Milliarden Euro gesteigert werden. Der Gedanke dahinter: die Aktienkurse steigen, eine Übernahme wird dadurch teurer. Kanzler Merz hatte die Übernahmepläne der italienischen UniCredit zuletzt scharf kritisiert. Feindliches und aggressives Vorgehen lehnen wir entschieden ab, sagte er.
2: Der Tankrabatt macht sich jetzt an den Zapfsäulen bemerkbar. Die Preise für Benzin und Diesel sind auf rund 2 € pro Liter gesunken und damit auf den tiefsten Stand seit 2 Monaten, so der ADAC. Komplett weitergegeben wird die Steuersenkung aber bisher nicht, sagt etwa das IFO-Institut. Borussia Dortmund ist deutscher Vizemeister. Der BVB hat Eintracht Frankfurt im letzten Heimspiel der Saison mit 3:2 geschlagen. Gleichzeitig feierten die langjährigen Nationalspieler Julian Brandt und Niklas Süle ihren Abschied von den Dortmunder Fans.
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2: Teils klar, teils sind viele Wolken unterwegs, meist bleibt's aber trocken. Nur an den Alpen und im Schwarzwald kann am Anfang nochmal ein Schauer runterkommen und vereinzelt gibt's Nebel dazu. Aktuell liegen die Temperaturen bei 9 bis 2 Grad, ganz im Norden teils mit leichtem Frost. Heute wird's dann oft freundlich, aber nicht überall blitzblau und am Nachmittag sind in den Bergen im Süden vereinzelt Schauer oder Gewitter drin, dazu maximal bis 25 Grad.
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